0: sei eine zugespitzte Aussage gewesen, die die Zeitung aus einem gewissen Kontext gerissen habe. Die CDU mache aber teilweise faschistische Politik. Aus Berlin, Babette Büchner.
1: In Hessen werden drei Menschen nach dem Baden im Rhein vermisst. Ein 50-Jähriger, der am Nachmittag bei der Gemeinde Biblis zum Schwimmen ging, kehrte bis zum Abend nicht zurück. Während der Suche wurde die Besatzung eines Polizeiboots von Passanten vom Ufer aus darauf aufmerksam gemacht, dass auch zwei Nichtschwimmer im Rhein untergegangen seien. Die Suchmaßnahmen blieben ohne Erfolg.
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1: Ich bin Ursula Winkler. Die deutsche Fußballnationalmannschaft hat die Elfenbeinküste im zweiten WM-Gruppenspiel mit 2:1 besiegt. Beide Treffer für Deutschland erzielte der eingewechselte Dennis Undav nach einem 0:1 Rückstand. Damit steht die DFB-Auswahl schon sicher in der K.O.-Phase. Zuvor hatten die Niederländer mit 5:1 gegen Schweden gewonnen und stehen in der Gruppe F auf Platz 1. Die Bundesregierung hat alle Seiten zur Umsetzung der vereinbarten Waffenruhe im Irankrieg aufgerufen. Man nutze die Kontakte insbesondere zu den israelischen Partnern, damit das Rahmenabkommen mit Leben erfüllt werde. Das sagt ein Sprecher des Auswärtigen Amts in Berlin.
2: Voraussetzung ist aber, dass die Hisbollah ihre Angriffe auf den Norden Israels wirklich glaubhaft einstellt. Und ich glaube, da sind wir noch nicht so ganz, so der Sprecher weiter. Deutschland ist nicht Teil des bilateralen Rahmenabkommens zwischen den USA und dem Iran, das eine Waffenruhe an allen Fronten vorsieht, also auch im Libanon. Israel und die vom Iran unterstützte Hisbollah-Miliz hatten sich zuletzt gegenseitig Verstöße gegen die Waffenruhe vorgeworfen. David Riemer, Berlin.
1: Die Linke hat eine neue Doppelspitze. Neben der bisherigen Co-Vorsitzenden Ines Schwertner wählte ein Parteitag in Potsdam den Bundestagsabgeordneten Luigi Pantisano. Der 46-Jährige erzielte mit nur gut 53% ohne Gegenkandidaten allerdings ein schwaches Ergebnis.
3: Pantisanos Wunschziel waren mehr als 70% gewesen. Sein Vorgänger Jan van Aken hatte 2024 fast 90% bekommen. Aus gesundheitlichen Gründen hatte dieser aber auf eine neue Kandidatur verzichtet. Möglicher Hintergrund für das knappe Ergebnis könnte sein, dass Pantisano bisher oft schärfer formuliert, als es von van Aken bekannt ist. In einem Bild-Interview hatte er zuletzt die CDU in einem Atemzug mit faschistischer Politik genannt. Schwertner wurde mit knapp 86% im Amt bestätigt. Babette Büchner, Redaktion.
1: Ein großer Waldbrand hält die Feuerwehr auf der griechischen Insel Euböa in Atem. Das Feuer brach am Mittag aus. Die Feuerwehr rief die Menschen per Tweet dazu auf, die betroffenen Dörfer vorsorglich zu verlassen. Laut Medienberichten sind 120 Feuerwehrleute, 35 Löschzüge, 7 Hubschrauber und 8 Flugzeuge im Einsatz. Die Insel-Online-Plattform Evima berichtete, die Flammen näherten sich bereits Häusern. In der Region herrscht starker Wind, der die Flammen antreibt und verbreitet. Es ist der erste große Waldbrand in diesem Jahr in Griechenland.
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1: Ich bin Ursula Winkler. Die deutsche Fußballnationalmannschaft hat die Elfenbeinküste im zweiten WM-Gruppenspiel mit 2:1 besiegt. Beide Treffer für Deutschland erzielte der eingewechselte Dennis Undav nach einem 0:1 Rückstand. Damit steht die DFB-Auswahl schon sicher in der K.O.-Phase. Zuvor hatten die Niederländer mit 5:1 gegen Schweden gewonnen und stehen in der Gruppe F auf Platz 1. Nach Angaben des Vermittlerstaats Pakistan sollen heute in der Schweiz Gespräche zwischen dem Iran und den USA geführt werden. Daran sollen Vertreter der USA, des Irans sowie die Vermittler Pakistan und Katar teilnehmen. Ziel ist die Beilegung des Irankriegs.
2: Im Vorfeld hatte der Iran angekündigt, Verhandler in die Schweiz zu entsenden, um die Details des Rahmenabkommens zu diskutieren. Teheran erklärte, der Iran halte sich an die Vereinbarungen, während die USA bereits den ersten Absatz des Abkommens verletzt hätten. Die zugesagte Waffenruhe im Libanon sei nicht umgesetzt worden, hieß es. Deshalb hatte der Iran am Nachmittag mitgeteilt, die Straße von Hormuz wieder für die Durchfahrt aller Schiffe zu sperren. David Riemer, Nachrichtenredaktion.
1: Zum Monatsende läuft der Tankrabatt aus. Laut einer YouGov-Umfrage halten 7 von 10 Deutschen weitere Erleichterungen, was die hohen Preise angeht, schon für nötig. Dabei würden sich die meisten dafür aussprechen, die Spritsteuersenkung einfach zu verlängern.
3: Zwar ist ein Großteil der Befragten dafür, den Tankrabatt über den 30. Juni hinaus zu verlängern, aber die Maßnahme ist umstritten. Studien zufolge reichen die Mineralölfirmen die Spritsteuersenkung nämlich nicht zu 100% an die Verbraucher weiter. Gleichzeitig finden nur die wenigsten, dass der Tankrabatt wirklich etwas gebracht hat. Besser kommen andere Entlastungen an. Einen Spritpreisdeckel halten 3/4 der Befragten für sinnvoll, 8 von 10 wären dafür, die Stromsteuer zu senken und sogar 9 von 10 halten geringere Mehrwertsteuern auf Lebensmittel für die größte Entlastung. Tanja Wagner, Nachrichtenredaktion.
1: In Hessen werden 3 Menschen nach dem Baden im Rhein vermisst. Ein 50-Jähriger, der am Nachmittag bei der Gemeinde Biblis zum Schwimmen ging, kehrte bis zum Abend nicht zurück. Während der Suche wurde die Besatzung eines Polizeiboots von Passanten vom Ufer aus darauf aufmerksam gemacht, dass auch 2 Nichtschwimmer im Rhein untergegangen seien. Die Suchmaßnahmen blieben ohne Erfolg.
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1: Ich bin Ursula Winkler. Die deutsche Fußballnationalmannschaft hat die Elfenbeinküste im zweiten WM-Gruppenspiel mit 2:1 besiegt. Damit steht die DFB-Auswahl schon sicher in der K.O.-Phase.
2: Was für ein Finale hier in Toronto. Das Stadion explodiert in der Nachspielzeit nach dem Siegtreffer von Dennis Undav. Davor ist es der erwartete Kraftakt gegen die Elfenbeinküste. Deren pfeilschnelle Stürmer stellen die deutsche Abwehr ein ums andere Mal vor Probleme. So entsteht auch das 0:1 nach einer halben Stunde. Deutschland tut sich lange schwer, doch dann kommt nach einer Stunde Dennis Undav. Der vollstreckt wenige Minuten später eiskalt zum 1:1. Danach eine spannende Schlussphase und die Entscheidung in der Nachspielzeit. Thomas Bremser, Toronto.
1: Zuvor hatten die Niederländer mit 5:1 gegen Schweden gewonnen. Ecuador und Curaçao trennten sich 0:0 unentschieden. Nach der vom Iran angekündigten Schließung der Straße von Hormuz will das US-Militär weiter die Freiheit der Schifffahrt durchsetzen. Kurz zuvor hatte der Iran angekündigt, die Meerenge wieder sperren zu wollen. Grund sei die Nichteinhaltung der Waffenruhe im Südlibanon, die im Rahmenabkommen zwischen den USA und dem Iran vereinbart worden war.
3: Der Konflikt mit dem Iran dreht sich immer mehr um die Straße von Hormuz, denn damit hat Teheran ein machtvolles Druckmittel in der Hand. Uranbestände, Atomprogramme, Raketenarsenale, alles rückt in den Hintergrund. Verhandlungen darüber geraten in Stocken, bevor sie beginnen. Und Israel spielt nicht nach dem Plan der Trump-Regierung. Die Angriffe im Libanon gehen weiter. Das US-Militär kann nun die freie Schifffahrt versuchen durchzusetzen, aber mit Waffenruhe hat das dann wiederum wenig zu tun. Tina Eck, USA.
1: Die Hälfte der Menschen in Deutschland legt Privatgeld für das Alter zurück. 49% bestätigten in einer INSA-Umfrage für die Bild am Sonntag, dass sie etwa mit einem Sparbuch oder Aktien privat für den Lebensabend vorsorgten. 42% machten das demnach nicht, der Rest machte keine Angaben. Dabei sind viele Menschen davon überzeugt, dass die gesetzliche Rente für sie zu knapp bemessen sein wird. In Hessen werden 3 Menschen nach dem Baden im Rhein vermisst. Ein 50-Jähriger, der am Nachmittag bei der Gemeinde Biblis zum Schwimmen ging, kehrte bis zum Abend nicht zurück. Während der Suche wurde die Besatzung eines Polizeiboots von Passanten vom Ufer aus darauf aufmerksam gemacht, dass auch 2 Nichtschwimmer im Rhein untergegangen seien. Die Suchmaßnahmen blieben ohne Erfolg.
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1: Ich bin Uli Reitinger. Bei der Fußball-Weltmeisterschaft hat die deutsche Nationalmannschaft den zweiten Sieg im zweiten Spiel eingefahren. Das Team von Bundestrainer Nagelsmann drehte die Partie gegen die Elfenbeinküste. Nach einem 0:1 Rückstand hieß es am Ende 2:1 für Deutschland. Beide Treffer erzielte der eingewechselte Dennis Undaff. Damit hat sich das Team bereits fürs 16. Finale qualifiziert. Ein zufriedener Abwehrchef Jonathan Tah nachher bei Magenta TV.
2: Siegermentalität, Teamgeist, ich glaube genau das, was man braucht, um in einem Turnier erfolgreich zu sein. Wir haben nicht aufgegeben, wir wussten, dass wir den Gegner irgendwann müde machen werden. Man darf auch den Gegner nicht kleinreden, das waren Spieler wirklich, die auf internationalem Top-Niveau spielen. Trotzdem lassen wir uns davon nicht unterkriegen und machen weiter, auch wenn wir mal hinten liegen.
1: In der deutschen Gruppe trennten sich Ecuador und Curaçao 0:0, damit ist Deutschland vorzeitig Gruppensieger. Die Rentenkommission der Bundesregierung hat ihre Vorschläge vorgelegt. Die Kernpunkte: höhere Beiträge, mehr Einzahlende und ein steigendes Renteneintrittsalter. Die Kommission will 30 Vorschläge an Kanzler Merz und Arbeitsministerin Baas übergeben. Den Berechnungen der Kommission zufolge soll das Renteneintrittsalter bis 2051 auf 68 Jahre steigen. Die anhaltenden Kämpfe im Libanon sorgen für neue Verstimmungen zwischen den USA und dem Iran. Teheran sperrte nach eigenen Angaben die Straße von Hormuz erneut für die Durchfahrt aller Schiffe und begründete den Schritt mit der Nichteinhaltung der Waffenruhe im Südlibanon.
3: Vizepräsident Vance hofft bei einem Kurzbesuch in der Schweiz mit dem Iran Fortschritte bei der Atomfrage und bei der Waffenruhe im Libanon zu erreichen. Das Rahmenabkommen steht auf wackeligen Füßen. Der Iran benutzt die Straße von Hormuz als Druckmittel und droht mit Sperrung. Das US-Militär sagt, der Schiffsverkehr laufe weiter und man werde dafür sorgen, dass das so bleibt. Präsident Trump versicherte in einem Post, dass der Iran weder jetzt noch künftig Gebühren für den Schiffsverkehr durch die Meerenge erheben dürfe. Aus den USA, Tina Eck.
1: In Hessen, bei der Gemeinde Biblis im Landkreis Bergstraße, werden drei Menschen nach dem Baden im Rhein vermisst. Ein 50-Jähriger, der am Nachmittag zum Schwimmen ging, kehrte am Abend nicht zurück. Während der Suchmaßnahmen wurde die Besatzung eines Polizeibootes von Passanten darauf aufmerksam gemacht, dass zwei 23- und 27-jährige Nichtschwimmer im Rhein untergegangen seien. Sofortige Suchmaßnahmen blieben bislang erfolglos.

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0: 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Die deutsche Fußballnationalmannschaft hat die Elfenbeinküste im zweiten WM-Gruppenspiel mit 2:1 besiegt. Beide Treffer für Deutschland erzielte der eingewechselte Dennis Undaf nach einem 0:1 Rückstand. Damit steht die DFB-Auswahl bereits sicher in der K.O.-Runde. Bundestrainer Julian Nagelsmann.
1: Ich freue mich extrem für die gesamte Mannschaft, weil jeder merkt, dass er ein wichtiger Teil davon ist. Das Spieler, die reinkamen, haben das Spiel entschieden. Die Jungs haben Risiko genommen, weil sie das Spiel gewinnen wollten. Das ist top. Das war super.
0: Später machte Fußballzwerg Curaçao Deutschland sogar zum vorzeitigen Gruppensieger mit einem 0:0 Unentschieden gegen Ecuador. Im dritten Spiel des Tages gewann die Niederlande gegen Schweden mit 5:1. Mit höheren Beiträgen, mehr Einzahlenden und steigendem Renteneintrittsalter sollen künftig höhere Renten möglich werden. Das sehen nach Informationen aus der Rentenkommission die 30 Vorschläge vor, die das Gremium nach monatelangen Beratungen am Dienstag an Kanzler Merz und Arbeitsministerin Bass übergeben will. Den Berechnungen der Kommission nach könnten Beschäftigte 2041 erst mit 67,5 Jahren und im Jahr 2051 sogar erst mit 68 Jahren in Rente gehen. Der Onlinehandel weltweit leidet unter einer wachsenden Zahl betrügerischer Kunden. Das geht aus einer Analyse des US-Cybersicherheitsdienstleisters LexiNexi Risk Solutions hervor. Demnach tragen sowohl die Konjunkturflaute als auch die organisierte Kriminalität dazu bei.
2: Internationale Banden werben gezielt Menschen an, die beim Online-Shopping betrügen oder Kriminellen ihre Identität zur Verfügung stellen. Betroffen ist auch der deutsche Online-Handel. Branchenvertreter berichten, dass etwa Studenten oder Rentner mit Geldangeboten angeworben werden, ihre Daten weiterzugeben. Eine häufige Masche, bestellte Ware wird nicht bezahlt oder später als nie geliefert reklamiert. David Riemer, Nachrichtenredaktion.
0: Die durchschnittliche Zahl der Hitzetage in Deutschland mit Spitzenwerten über 30 Grad hat zugenommen. Das geht aus Daten des Deutschen Wetterdienstes hervor. Jahre mit deutlich mehr als 10 Hitzetagen waren bis vor rund 10 Jahren seltene Ausreißer. Sie kommen nun immer häufiger vor. So gab es zum Beispiel 2018 mehr als 20 Hitzetage und 2019 und 2022 je 17 Hitzetage. Mit der Erderwärmung werde das Überschreiten bisheriger Rekorde wahrscheinlicher, heißt es vom Potsdam-Institut für Klimafolgenforschung.

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1: Ich bin Uli Reitinger. Die deutsche Fußballnationalmannschaft hat die Elfenbeinküste im zweiten WM-Gruppenspiel mit 2:1 besiegt. Beide Treffer erzielte der eingewechselte Dennis Undaf nach einem 0:1 Rückstand. Damit steht die DFB-Auswahl bereits sicher in der K.O.-Phase.
2: Das deutsche Team feiert hier in Toronto einen Sieg des Willens und der Emotionen. Und das könnte noch einige Kräfte freisetzen. Spielerisch hat sich das Team schwer getan gegen einen offensiv brandgefährlichen Gegner. Doch nach einer Stunde wechselt Bundestrainer Nagelsmann Dennis Undaf ein, der zum Matchwinner wird. Beim 2:1-Jubel treten ihm seine Mitspieler auf den Zeh, doch der Schmerz ist schnell vergessen.

0: Schlimmer sieht es aus bei Nico Schlotterbeck, der sich vermutlich schwerer verletzt hat. Aus Toronto Thomas Bremser.
1: Durch das 0:0 von Ecuador gegen Curaçao steht Deutschland bereits als Gruppensieger fest. Die Rentenkommission der Bundesregierung hat ihre Reformvorschläge vorgelegt. Der Kernpunkt: ein steigendes Renteneintrittsalter. Das soll schrittweise steigen. Im Jahr 2051 sollen Menschen erst mit 68 Jahren in Rente gehen. Ein früherer Renteneintritt ohne Abschläge nach 45 Beitragsjahren soll nicht mehr möglich sein. Außerdem soll ein Teil der Rentenbeiträge in Zukunft am Aktienmarkt angelegt werden. Heute sollen in der Schweiz Gespräche zwischen dem Iran und den USA geführt werden. Daran sollen Vertreter beider Länder und der Vermittler Pakistan und Katar teilnehmen. Ziel ist die Beilegung des Iran-Kriegs.
2: Im Vorfeld hatte der Iran angekündigt, Verhandler in die Schweiz zu entsenden, um die Details des Rahmenabkommens zu diskutieren. Teheran erklärte, der Iran halte sich an die Vereinbarungen, während die USA bereits den ersten Absatz des Abkommens verletzt hätten. Die zugesagte Waffenruhe im Libanon sei nicht umgesetzt worden, hieß es. Deshalb hatte der Iran am Nachmittag mitgeteilt, die Straße von Hormuz wieder für die Durchfahrt aller Schiffe zu sperren. David Riemer, Nachrichtenredaktion.
1: Den Bauern machen hohe Kosten und gesunkene Preise für viele wichtige Produkte zu schaffen. Wenn die Branche keine Preiserholungen bekomme, dann werde die Landwirtschaft in eine echte Liquiditätskrise hineinlaufen, sagt Bauernpräsident Ruckwied. Die Preissituation sei aktuell für alle Getreidearten miserabel, bis auf Raps. Manche Landwirte hätten schon die Düngung reduziert, um Kosten zu sparen. Stickstoffdünger ist etwa 30% teurer als vor einem Jahr.

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1: Ich bin Uli Reitinger. Die Rentenkommission der Bundesregierung hat ihre Vorschläge vorgelegt. Die Kernpunkte: höhere Beiträge, mehr Einzahlende und ein steigendes Renteneintrittsalter.
2: Das Renteneintrittsalter soll schrittweise steigen. Im Jahr 2051 sollen Menschen dann erstmals erst mit 68 Jahren in Rente gehen. Ein früherer Renteneintritt ohne Abschläge nach 45 Beitragsjahren soll nicht mehr möglich sein. Die Rentenkommission schlägt aber Sonderregelungen vor für Menschen mit belastenden Arbeitsbiografien, wie es heißt. Ein Teil der Rentenbeiträge soll in Zukunft am Aktienmarkt angelegt werden. Diese kapitalgedeckte Zusatzrente soll von einem Staatsfonds verwaltet werden und verpflichtend sein. Aus Berlin, Thomas Thonfeld.
1: Die anhaltenden Kämpfe im Libanon sorgen für neue Verstimmungen zwischen den USA und dem Iran. Teheran sperrte nach eigenen Angaben die Straße von Hormuz erneut für die Durchfahrt aller Schiffe und begründete den Schritt mit der Nichteinhaltung der Waffenruhe im Südlibanon, die im Rahmenabkommen zwischen den USA und dem Iran vereinbart worden war.
3: Vizepräsident Vance hofft bei einem Kurzbesuch in der Schweiz mit dem Iran Fortschritte bei der Atomfrage und bei der Waffenruhe im Libanon zu erreichen. Das Rahmenabkommen steht auf wackeligen Füßen. Der Iran benutzt die Straße von Hormuz als Druckmittel und droht mit Sperrung. Präsident Trump versichert,

0: Versicherte in einem Post, dass der Iran weder jetzt noch künftig Gebühren für den Schiffsverkehr durch die Meerenge erheben dürfe. Aus den USA, Tina Eck.
1: Der Onlinehandel leidet unter einer wachsenden Zahl betrügerischer Kunden. Dazu tragen die Konjunkturflaute und die organisierte Kriminalität bei. Das hat eine Analyse des US-Cybersicherheitsdienstleisters LexiNexi Risk Solutions ergeben. Die Krise treibt demnach manche Kunden dazu, nach Betrugsmöglichkeiten zu suchen. Außerdem werben Banden immer mehr Menschen an, ihnen ihre Identität zur Verfügung zu stellen. Zum Sport. Dennis Undaff hat die deutsche Fußballnationalmannschaft im zweiten WM-Gruppenspiel zu einem hart erarbeiteten Sieg gegen die Elfenbeinküste geschossen. Undaff erzielte nach seiner Einwechslung in der zweiten Hälfte die beiden Treffer zum 2:1. Mit dem Sieg steht das deutsche Team bereits als Gruppensieger fest, denn Ecuador kam gegen Curaçao nicht über ein 0:0 hinaus. Im 1000. Spiel der WM-Geschichte gewann Japan gegen Tunesien mit 4:0. Damit können die Tunesier das 16. Finale nicht mehr erreichen.

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1: Ich bin Uli Reitinger. Die Rentenkommission der Bundesregierung hat ihre Vorschläge vorgelegt. Die Kernpunkte: höhere Beiträge, mehr Einzahlende und ein steigendes Renteneintrittsalter. Die Kommission will 30 Vorschläge an Kanzler Merz und Arbeitsministerin Bass übergeben. Den Berechnungen der Kommission zufolge soll das Renteneintrittsalter bis 2051 auf 68 Jahre steigen. Wegfallen soll der frühere Renteneintritt ohne Abschläge nach 45 Betriebsjahren. Für viele Landwirte in ganz Deutschland beginnt bald die Erntezeit, nur entlohnt werden sie dafür kaum. Hohe Kosten und gesunkene Preise machen den Bauern schwer zu schaffen. Wenn sich das nicht ändert, droht vielen Höfen das finanzielle Aus, sagt Verbandspräsident Ruckwied.
2: Zuletzt weltweit gute Ernten drücken die Preise, sagt der Bauernpräsident. Dazu haben die Verbraucher einfach nicht mehr so viel Geld in der Tasche und halten sich beim Einkauf zurück. Hinzu kommen geopolitische Krisen. So einige Landwirte sparen etwa beim Dünger, weil dieser durch die Blockade in der Straße von Hormuz zuletzt deutlich teurer wurde. Das schlägt sich nieder, etwa bei der Qualität von Getreide, das dann auch weniger einbringt. Aber auch bei Milch oder Schweinefleisch zahlen die Landwirte aktuell drauf. Und die erhoffte Belebung der Geschäfte durch die Fußball-WM blieb bisher aus. Tanja Wagner, Nachrichtenredaktion.
1: Die durchschnittliche Zahl der Hitzetage in Deutschland mit Spitzenwerten über 30 Grad hat zugenommen. Das geht aus Daten des Deutschen Wetterdienstes hervor. Jahre mit deutlich mehr als 10 Hitzetagen waren vor rund 10 Jahren noch seltenere Ausreißer.
3: Seit 8 Jahren geht der Trend klar nach oben, heißt es auch vom Umweltbundesamt. Denn seitdem kommen die starken Hitzeperioden fast jeden Sommer, teils mit 17 oder sogar 20 Hitzetagen pro Jahr. Die Luftmassen aus Südwesteuropa, die auch aktuell für die Hitze sorgen, sind heute deutlich heißer als noch in den 60er bis 80er Jahren, sagen Experten. Und eine Studie des Max-Planck-Instituts zeigt, die 5 intensivsten Hitzewellen der vergangenen 45 Jahre gab es alle seit

0: 2010. Thomas Thonfeld, Nachrichtenredaktion.
1: Und noch zum Sport. Bei der Fußball-WM steht die deutsche Mannschaft bereits als Gruppensieger im 16. Finale. Das Team von Bundestrainer Julian Nagelsmann gewann sein zweites Gruppenspiel gegen die Elfenbeinküste mit 2:1. Im zweiten Spiel dieser Gruppe trennten sich Ecuador und Curaçao 0:0. Und schließlich ist Tunesien bereits in der Vorrunde gescheitert nach einem 0:4 gegen Japan.

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1: Ich bin Uli Reitinger. Die Rentenkommission der Bundesregierung hat ihre Vorschläge vorgelegt. Sie will am Dienstag 30 Ideen an Kanzler Merz und Arbeitsministerin Baas übergeben. Unter anderem soll das Renteneintrittsalter steigen.
2: Das Renteneintrittsalter soll schrittweise steigen. Im Jahr 2051 sollen Menschen dann erstmals erst mit 68 Jahren in Rente gehen. Ein früherer Renteneintritt ohne Abschläge nach 45 Beitragsjahren soll nicht mehr möglich sein. Ein Teil der Rentenbeiträge soll in Zukunft am Aktienmarkt angelegt werden. Diese kapitalgedeckte Zusatzrente soll von einem Staatsfonds verwaltet werden und verpflichtend sein. Aus Berlin, Thomas Thonfeld.
1: Den Bauern machen hohe Kosten und gesunkene Preise für viele wichtige Produkte zu schaffen. Die Preissituation sei aktuell für alle Getreidearten miserabel, bis auf Raps, sagt Bauernpräsident Ruckwied. Manche Landwirte hätten schon die Düngung reduziert, um Kosten zu sparen. Stickstoffdünger ist etwa 30% teurer als vor einem Jahr. Bei massiven ukrainischen Drohnenangriffen sind auf der von Russland annektierten Schwarzmeerhalbinsel Krim nach Behördenangaben mindestens 4 Menschen getötet und 28 verletzt worden. In Berichten in sozialen Netzwerken ist von mehreren Explosionen und Bränden in verschiedenen Regionen der Halbinsel die Rede. Im Kraftstoffterminal der Hafenstadt Kertsch brach ein Feuer aus. Eine große Rauchwolke liegt über der Region. Die Krimbrücke zwischen Kertsch und dem russischen Festland wurde für den Autoverkehr gesperrt. Zum Sport. Die deutsche Fußballnationalmannschaft hat die Elfenbeinküste im zweiten WM-Gruppenspiel mit 2:1 besiegt. Beide Treffer erzielte der eingewechselte Dennis Undaff nach einem 0:1 Rückstand. Damit steht die DFB-Auswahl bereits sicher in der K.O.-Phase.
3: Spielerisch hat sich das Team schwer getan gegen einen offensiv brandgefährlichen Gegner. Doch nach einer Stunde wechselt Bundestrainer Nagelsmann Dennis Undaff ein, der zum Matchwinner wird. Beim 2:1 Jubel treten ihm seine Mitspieler auf den Zeh, doch der Schmerz ist schnell vergessen. Schlimmer sieht es aus bei Nico Schlotterbeck, der sich vermutlich schwerer verletzt hat. Aus Toronto Thomas Bremser.
1: Durch das 0:0 von Ecuador gegen Fußballzwerg Curaçao steht Deutschland bereits als Gruppensieger fest. Tunesien ist schon ausgeschieden. Nach einem 0:4 gegen Japan kann das Team das 16. Finale nicht mehr erreichen.
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Hallo und einen wunderschönen Sonntagmorgen wünscht euch euer Überzeugungstäter in Sachen Jatz, Klaus D. Pott, hier auf OS Radio 104,8 und auch auf Tide Radio Hamburg für Swinging Hamburg e.V. Heute gibt es bei mir nur einen Hauptakteur und das ist das Bariton-Saxophon. Dieses wunderbare Instrument wird im Jazz insgesamt gesehen stiefmütterlich behandelt. Als der Belgier Adolf Sachs im 19. Jahrhundert das Saxophon als neues Musikinstrument erfand, ahnte niemand, dass es später im 20. Jahrhundert zum beliebtesten Blasinstrument in der Jazzmusik werden würde. Bei der Differenzierung des Instruments war die menschliche Singstimme seine Richtschnur. So entwickelte er Saxophone für Sopran, Alt, Tenor, Bariton und Bassstimmung. Das Besondere am Instrument war aber, dass es offensichtlich ein Blechblasinstrument war, denn der Korpus besteht aus Metall. Aber durch die Verwendung eines Holzblattes im Mundstück war es ein Holzblasinstrument, genau wie die Klarinette. Durch dieses Holzblatt wird erst der Ton erzeugt. Die Entwicklung der Jazzmusik wäre ohne diese Instrumentenfamilie nicht möglich gewesen. Mitte der 20er Jahre des vorigen Jahrhunderts griffen die Jazzmusiker begierig nach dieser neuen Instrumentenfamilie und setzten vor allem in den ersten größeren Besetzungen Alttenor, Bariton, aber auch das Basssaxophon ein. Im Laufe der Jahre und auch durch die Vorbildfunktion von Coleman Hawkins wurde das Tenorsaxophon zum beliebtesten Saxophon im Jazz. Hier und heute interessiert uns aber das Bariton-Saxophon, dem eher ein stiefmütterliches Dasein beschieden war. Zu Unrecht, wie wir gleich hören werden. In den meisten Big Bands besteht der Saxophonsatz aus zwei Alt-, zwei Tenor- und einem Bariton-Saxophon. Dadurch erreicht man einen deutlich volleren und sonoreren Klang. Man stelle sich mal die Count Basie und die Duke Ellington Big Band ohne das Bariton-Sax vor. Unvorstellbar. Mein erster Star auf diesem voluminösen Instrument ist Harry Carney, der seit den 20er Jahren im Duke Ellington Orchester tätig war. Er war für den vollen, etwas rauen Klang des Saxophonsatzes verantwortlich und gleichzeitig ein hervorragender Improvisator. Er blieb 47 Jahre im Ellington Orchester, was von keinem anderen Musiker übertroffen wurde. Wir hören von ihm einen Titel mit dem Ellington Orchester von 1940, Jack the Bear. Hier ist er nach dem zweiten Solo von Barney Bigard zu hören. Dann folgt eine Ellington-Gruppe mit dem Stargast Coleman Hawkins auf dem Tenorsax und dem Titel The Jeep is Jumpin' aus dem Jahr 1962. Die Solo-Reihenfolge ist hier Johnny Hodges, Ray Nance, Harry Carney und dann Coleman Hawkins. Viel Spaß damit!

Der nächste Bariton-Saxophonist, der weltweit Anerkennung bekam, aber heute kaum noch bekannt ist, heißt Sergei Schalow, der nur 33 Jahre alt wurde und 1957 verstarb. Exzessiver Alkohol- und Heroinkonsum führten zu seinem frühen Tod. Besonders bekannt wurde er den Fans durch seine Mitwirkung im Woody Herman Orchester der 40er Jahre. Das war die Band, die den berühmten Four Brothers Sound kreierte. Der Originalsaxophonsatz, der diesen Sound entwickelte, bestand aus drei Tenorsaxophonen und einem Baritonsaxophon, das von Sergei Schalow gespielt wurde. Die drei Tenöre waren Stan Getz, Zoo Sims und Herbie Stewart. Die Aufnahme mit dem Titel Four Brothers aus dem Jahr 1947 wurde zu einem Jazz-Klassiker und wird bis heute gerne gecovert. Die Solo-Reihenfolge ist wie folgt: Zoo Sims, Sergei Schalow, dann Stan Getz. Für Herbie Stewart war wohl in diesem 3-Minuten-Titel kein Platz mehr. 1956 nahm Sergei Schalow mit seinem Quartett ein wunderbares Album für Capitol auf. Daraus hören wir den Klassiker All the Things You Are. Er spielte das Bariton meistens im oberen Register, dadurch klingt es etwas heller als bei anderen Baritonspielern. Seine Improvisationen sind zwingend und melodisch aufgebaut mit leicht nervösem Duktus. Also nun ohne Unterbrechung, Four Brothers und All the Things You Are.

Nun kommen wir zu einem Baritonspieler, der mein persönlicher Liebling ist, Bob Gordon. Durch einen Vortrag des deutschen Jazzpapstes Joachim E. Behrendt in der Aula meines Gymnasiums im Jahre 1955 lernte ich Bob Gordon kennen. Behrendt untermauerte seine Vorträge naturgemäß mit Musikbeispielen und er schwärmte geradezu von dieser neu erschienenen 25 cm Langspielplatte mit dem Titel Meet Mr. Gordon. Er spielte der vollbesetzten Aula zwei Titel daraus vor, den Titelsong Meet Mr. Gordon und Love is Here to Stay. Ich war so beeindruckt, dass ich nur diese Musik bis heute aus diesem Vortrag im Kopf habe. Bob Gordon gehörte zum ersten Kreis der West Coast Musiker in Kalifornien. Leider wurde er nur 27 Jahre alt. Er starb durch einen Verkehrsunfall. Was für ein Verlust für die Jazzwelt. Übrigens, der Tenorsaxophonist ist Jack Montrose, mit dem Bob Gordon häufig zusammenarbeitete. Da beide Titel relativ kurz sind, schiebe ich noch einen dritten hinterher. Good Evening, Friends Boogie, eingespielt von einem Studioorchester unter Leitung des großartigen Arrangeurs Pete Rogolo. Auch hier glänzt Bob Gordon mit einem swingenden, melodiösen Solo im letzten Drittel des Songs.

Dann gab es in den 50er Jahren noch Lars Gullin, der schwedische Baritonspieler, zu der Zeit, als vor allem in Schweden eine blühende Jazzkultur entstand. Lars Gullin war einer der weltweit anerkannten schwedischen Jazzer. Ab 1952 begann seine internationale Karriere. Die größte Jazzzeitschrift der Welt, Downbeat aus den USA, wählte ihn 1954 zum besten Newcomer des Jahres. Er spielte mit Stan Getz, Chet Baker, Lee Konitz, Clifford Brown und auch Jutta Hipp und Hans Koller. Auch sein früher Tod mit 48 Jahren im Jahre 1976 ist bei Jazzmusikern leider nichts Ungewöhnliches. Verursacht wurde er durch übermäßigen Methadonkonsum. Wir hören von ihm eines seiner Meisterwerke, Danny's Dream von 1954. Der Gitarrist ist Rolf Berg.

Nun zum Schluss, wer könnte es anders sein, der berühmteste aller Baritonspieler, Jerry Mulligan. Im Jahr 1952 sorgte er für weltweites Aufsehen, als er die ersten Aufnahmen seines pianolosen Quartetts mit dem unbekannten Trompeter Chet Baker vorlegte. In nur einem knappen Jahr spielte er mit Chet Baker, dem Bassisten Carson Smith und dem Drummer Larry Bunker, respektive Chico Hamilton, fast 50 Titel ein. Jerry und Chet wurden in dieser kurzen Zeit zu Weltstars im Bereich des Jazz. Damals erreichte der aktuelle Jazz die gesamte Jugend der sogenannten zivilisierten Welt. Es waren für den Jazz insgesamt glorreiche Zeiten. Chet Baker trennte sich nach nur 10 Monaten von Jerry Mulligan und gründete sein eigenes, sehr erfolgreiches Quartett. Wir hören jetzt vom Original Mulligan Quartett eine der erfolgreichsten Kompositionen von Jerry, Line for Lines, und dann den lateinamerikanischen Klassiker Carioca. Viel Erbauung damit.

0: notgedrungen musste Jerry Mulligan sich nach dem Weggang von Chet Baker einen neuen potenten Musiker suchen. Er entschied sich für den damals auch noch unbekannten Bob Brookmeyer auf der Ventilposaune. Mit diesem neuen Quartett reiste er zum Salon du Jazz nach Paris und gab am 1. Juni 1954 im Salle Pleyel ein umjubeltes Konzert mit dem wunderbaren Red Mitchell am Kontrabass und Frank Isola an den Drums. Jerry selbst war in den etwa 12 vergangenen Monaten noch besser geworden. Das ganze Quartett war richtig angriffslustig und mit frischer Energie aufgeladen. Wir hören den Opener Come Out Wherever You Are. Hörenswert ist ja auch die Ansage in einer schon aufgewühlte Menschenmenge hinein. Als zweiten Titel aus dem Konzert im Salle Pleyel hören wir den Titel I May Be Wrong und die beiden Titel hintereinander.
1: Voici Jerry Mulligan Quartet. Avec Frank Isola à la batterie, Frank Isola. À la basse, Red Mitchell. Au trombone, Bob Brookmeyer. Come on, Bob. And Jerry.

Nun, da wir noch etwa 3 Minuten Zeit haben, lasse ich noch einen englischen Baritonspieler kurz zu Gehör kommen. Und das ist John Barnes, der etwa 10 Jahre Mitglied in der hervorragenden Alex Welch Band und dort für Klarinette und Bariton zuständig war. Mit seinem berühmten Bandkollegen Roy Williams nahm er 1980 eine bemerkenswerte CD auf. Daraus hören wir den bekannten Standard T42 und damit dann für heute Schluss. Bis zum dritten Sonntag um 11 Uhr im Juli und tschüss.

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1: Ich bin Uli Reitinger. Der Präsident des Deutschen Instituts für Wirtschaftsforschung, Marcel Fratscher, hält die Vorschläge der Rentenkommission für unzureichend. Es fehlen ihnen Mut und Konsequenz, sagte der Ökonom der Rheinischen Post. Sie würden nichts Grundlegendes an den drei größten Problemen ändern, und zwar der hohen Altersarmut, der zu starken Belastung der jungen Generation und der Schieflage bei der Gerechtigkeit. Für richtig hält Fratscher die vorgeschlagene Erhöhung des Renteneintrittsalters auf 68, die Einführung einer kapitalgedeckten Rente und die Reduzierung von Frühverrentungen. Für viele Landwirte in Deutschland beginnt bald die Erntezeit, nur entlohnt werden sie dafür kaum. Hohe Kosten und gesunkene Preise machen den Bauern schwer zu schaffen. Wenn sich das nicht ändert, droht vielen Höfen das finanzielle Aus, sagt Verbandspräsident Joachim Ruckwied.
2: Zuletzt weltweit gute Ernten drücken die Preise, sagt der Bauernpräsident. Dazu haben die Verbraucher einfach nicht mehr so viel Geld in der Tasche und halten sich beim Einkauf zurück. Hinzu kommen geopolitische Krisen. So einige Landwirte sparen etwa beim Dünger, weil dieser durch die Blockade in der Straße von Hormuz zuletzt deutlich teurer wurde. Tanja Wagner, Nachrichtenredaktion.
1: Heute beginnen in der Schweiz erneute Gespräche zwischen den Kriegsparteien USA und Iran. Diese werden überschattet von den Kämpfen der israelischen Armee mit der libanesischen Hisbollah-Miliz. Ziel der Verhandlungen ist es, das vergangene Woche unterzeichnete Rahmenabkommen für ein Ende des Iran-Kriegs zu konkretisieren. Eine endgültige Vereinbarung auch zum Umgang mit Teherans umstrittenem Atomprogramm soll innerhalb von 60 Tagen ausgehandelt werden. Zum Sport. Bei der Fußball-WM hat die deutsche Nationalmannschaft den zweiten Sieg im zweiten Spiel eingefahren. Das Team von Bundestrainer Julian Nagelsmann drehte die Partie gegen die Elfenbeinküste. Nach einem 0:1 Rückstand hieß es am Ende 2:1 für Deutschland. Damit hat sich das Team bereits als Gruppensieger fürs 16. Finale qualifiziert. Ein zufriedener Abwehrchef Jonathan Tah nachher bei Magenta TV.
3: Siegermentalität, Teamgeist, ich glaube genau das, was man braucht, um in einem Turnier erfolgreich zu sein. Wir haben nicht aufgegeben, wir wussten, dass wir den Gegner irgendwann müde machen werden. Das waren Spieler wirklich, die auf internationalem Top-Niveau spielen. Trotzdem lassen wir uns davon nicht unterkriegen und machen weiter, auch wenn wir mal hinten liegen.
1: In der deutschen Gruppe trennten sich Ecuador und Curaçao 0:0. Und Tunesien unterlag Japan mit 0:4 und kann das 16. Finale schon nicht mehr erreichen.
0: Das Wetter.
4: Aktuell messen wir in Belm und in Alfhausen 23 Grad. In Osnabrück sind es 25 Grad. Heute ist es schwülwarm, aber es bleibt unter der 30-Grad-Marke. Und während es in Osnabrück heute und morgen noch wechselnd bewölkt ist, gibt es am Dienstag viel Sonnenschein. Dabei muss aber auch wieder mit Gewittern gerechnet werden. Die Temperaturen erreichen Höchstwerte um 28 Grad. Und ja, Höchstwerte heute übrigens um 29 Grad.
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4: Keine aktuellen Störungsmeldungen für die Region Osnabrück um 12 Uhr und 3 Minuten. Aber denkt immer dran, egal mit welchem Verkehrsmittel ihr unterwegs seid oder zu Fuß.

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1: Heute am 21. Juni herzlich willkommen. Der Sommer ist da und den lassen wir natürlich auch gleich musikalisch herein. Musikwünsche, die während der Woche eingegangen sind, gibt es. Natürlich Geburtstage, Erinnerungen, aber auch Neuerscheinungen, Tipps und unsere Radiogeschichten für große Leute. Und wenn ihr jetzt überlegt, Mensch, ich habe auch einen Musikwunsch, wie werde ich den jetzt überhaupt los? Dann schreibt uns den, am besten während der Woche.
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1: Ob von früher, von heute, deutschsprachig, international, instrumental, wir versuchen alles zu erfüllen, was offiziell erhältlich ist, als CD, Schallplatte, als MP3. Und natürlich das Ganze wie immer genreübergreifend, denn jeder hat ja so seine Lieblinge und seine Erinnerungen, die er vielleicht mit dem oder diesem Musiktitel verbindet. Ursprünglich stammt das erste Stück des heutigen Sonntages aus den 50er Jahren. Heute gibt es aber die Disco-Version Summer Place 76. Hier ist Percy Faith und his Orchestra. Ich wünsche viel Spaß und guten Empfang.

Midsommar, Lena und Linus. Es war die kürzeste Nacht des Jahres, Midsommernacht, die Sommersonnenwende. In Schweden beispielsweise ist das ein Feiertag, zumindest das Wochenende. Alle haben frei. Oliver Tree kennen wir durch den Hit Miss You, zum einen von DJ Soulstar, zum anderen von unserem Mann aus der Region Robin Schulz. Er ist im Alter von nur 32 Jahren, letztes Wochenende verstorben. Das Original heißt Jerk. Und das gibt es jetzt. Und gleich im Anschluss einen Musikwunsch. Und der stammt, der Titel, aus dem Vereinigten Königreich. 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

Hallo, hier ist Michaela aus Osnabrück. Ich wünsche mir Sophie in the Giants mit Loser und grüße alle, die mich kennen.

Loser, Sophie and the Giants. Mal gewinnt man, mal verliert man. Sei es bei der Fußball-Weltmeisterschaft, sei es auch in anderen Sportarten. Kommen wir zu einem griechischen Künstler, Artemios Venturios Roussos, besser bekannt als Dimis Roussos. Er wäre 80 Jahre alt geworden. Zusammen mit Vangelis war er Mitglied bei der Progressive Rock Band Aphrodite's Child. International bekannt wurde er 1973 als Solokünstler mit dem Lied Goodbye My Love, Goodbye in Deutschland. Er hat in verschiedenen Sprachen gesungen, natürlich auch Englisch. Aber es gibt auch einen französischen Titel von ihm. Ich bin durch Zufall mal auf diesen Titel aufmerksam geworden. Un écrit sur le moi aus dem Jahr 1989.

Zweimal Schwestern waren das, die Lennon Sisters. Und da hörten wir Sad Movies Make Me Cry. Janet Lennon ist 80 geworden und von den Beverly Sisters ist Teddy Beverly im Alter von sage und schreibe 99 Jahren verstorben. Ein traditioneller Folksong haben wir gerade zuletzt gehört. Green Leaves. Kommen wir zur aktuellen Musik und kommen wir zu Nico Süker. Es gibt ja so viele Songs über Frauennamen. Ich möchte mal drei hervorheben. Joanna, Rosie oder Laila. Und alle drei besingt nun Nico Süker in seiner neuen Single.

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1: Skandal im Sperrbezirk im Original, die Spider-Murphy-Gang 1981. Das war jetzt eine Country-Version, mehr oder weniger. Dirk Maverick und Yendis. Mit dieser Musik gehen wir jetzt rüber nach Norwegen zu Aurora. Ganz bekannter Titel, 2015 gewesen, Running with the Wolves. Und sie ist 30 geworden und im Alter von 79 Jahren ist Kirsti Spabø verstorben. Ihr großer Hit, ein Student aus Uppsala, ich fand es damals lustig, das ist damals sogar bei den Kollegen von Radio Bremen gewünscht worden und die haben diesen Wunsch auch erfüllt.

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1: Und da möchten wir heute gratulieren einer absoluten Radiolegende. Werner Reinke ist 80 geworden. Eigentlich hat er mal was ganz anderes gelernt, nämlich Holzimportkaufmann. Er jobbte aber als Discjockey in einem Tanzschuppen. So nannte man damals Diskotheken. Und sammelte erste Erfahrungen im Hörfunk bei den Kollegen von Radio Bremen. Dort wurde er als Nachrichtensprecher eingestellt und moderierte Jugendsendungen. 1971 wechselte er zum Hessischen Rundfunk nach Frankfurt am Main. Dort übernahm er 1974 von Achim Graul die Hitparade international und moderierte sie insgesamt 777 Mal.
2: April, April. Wir hoffen, dass ich nicht so stocke wie die Musik heute Abend, nicht? Es war vor wenigen Sekunden 19.30 Uhr. Guten Abend, meine Damen und Herren, und herzlich willkommen wieder zur Live-Sendung Hitparade International. Da wären wir dann wieder. Nach sechswöchiger Pause melden wir uns wieder mit den aktuellen 10 aus Hessen sozusagen. Auch wenn die Hitparade international manchmal über die Grenzen Hessens ein klein bisschen hinausreicht, wie wir feststellen konnten schon.
1: In den 70ern lief die Sendung bei HR1. Ab 1981 ging es rüber zu HR3.

0: Schubidu allerseits, hi. Es weihnachtet ungemein, so auch in Frankfurt am Main. Der Weihnachtsmarkt ist in Betrieb. Mein Freund Winfried Plattmann ist wieder da, telefoniert mit Ihnen heute Abend. Haben wir wieder ein Fischbrötchen mitgebracht und ein alkoholfreies Bier. Es ist wunderbar, es kann wieder richtig losgehen. Hitparade international jeden Donnerstag um diese Zeit, um 19.12 Uhr etwa und bis kurz vor 21 Uhr. Wir spielen die von Ihnen gewählten Hits, das heißt die mit Ihren Postkartenzuschriften gewählten Hits. Wie das geht, das sagen wir ein bisschen später. Natürlich spielen wir Neuvorstellungen aus dem Innen- und Ausland. Und wir sagen Ihnen im Schnelldurchlauf, was sich nicht platziert hat, was also von 10 bis 20 passiert. Wir spielen Oldies vor und die können Sie reinwählen. Wir sagen Ihnen, was in den englischen und den amerikanischen Charts vom kommenden Wochenende los ist. Und wir sagen Ihnen auch, ob Sie gewonnen haben oder wie Sie das nächste Mal gewinnen können.
1: So sah es aus. Später mit anderen Frank seit die Sendung lief dann bis 2004. Apropos Hörerhead-Parade, natürlich haben auch US Radio eine Hörerhead-Parade und die läuft heute wie gewohnt ab 14 Uhr unsere Oldie-Charts. Er moderiert natürlich auch andere Radiosendungen. Ganz bekannt ist auch die Mittagsdiskotheke.

0: Schluss.
1: Da ist ein Kind. Andreas hieß er damals. Und es gibt noch eine ganz interessante Anekdote von Werner Reinke.
2: In Delmenhorst an der Oldenburger Straße gab es in den 70er Jahren, also vor einem halben Jahrhundert etwa, den Schützenhof. Das war ein Restaurant mit angeschlossenem Tanzsaal, wie das damals so üblich war. Der Tanzsaal wurde irgendwann umbenannt in Diskothek Number One. Dort im Number One trat irgendwann mal André Brasseur auf, der belgische Keyboarder, Orgelspieler und Bandleader. Und bevor André Brasseur auftrat, war er zu Gast bei mir zu Hause. Wir machten im Übrigen bei Radio Bremen auch noch eine Sendung zusammen. Und bei mir zu Hause spielte er mir voller Begeisterung ein neues Werk vor, das er gerade geschaffen hatte. Aber er hatte noch keinen Titel für dieses Instrumentalwerk, mit dem viel Publikum bewegt wurde. Wawa, wawa und so weiter und so weiter. Und er fragte mich, wie man denn dieses Lied nennen könne. Und spontan kam meine Antwort, heute Abend trittst du im Number One auf. Das Lied hat Speed, also nenn es doch Speedy Number One. So kam es zu einer der begehrtesten Unterlegmusiken in der Geschichte des Deutschen Rundfunks. Speedy Number One von André Brasseur.

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1: Ja, dann pausiert er vom Radio und wurde Stadionsprecher der Frankfurt Galaxy in der World League of American Football. Er sprach Werbespots. Der eine oder andere wird sich an seine markante Stimme erinnern. Und zum 30. Jubiläum damals von HR3 war er wieder beim Hessischen Rundfunk als Moderator der Sendung HR3 Extra am Samstag zu hören und zu dem Station Voice. Seit Januar 2009 bis zum heutigen Tag ist er im Prinzip unverändert bei den Kollegen von H1 samstags vormittags zu hören. Reinke am Samstag immer zwischen 9 und 12. Eine Personality-Show. Er ist ausgezeichnet worden mit dem Deutschen Radiopreis 2012 als bester Moderator. Viel beachtet war auch seine 7-stündige Radioshow Lass Knacken mit seinem ehemaligen Kollegen Thomas Koschwitz. Die beiden waren ja schon damals miteinander befreundet bei HR3. Denn bei dieser Sendung Lass Knacken, Freunde, da wurde ausschließlich analoge Tonträger, sprich Schallplatten, aufgelegt. Es gibt auch einen Dokumentarfilm über ihn, Die alte Liebe oder Warum Herr Reinke zum Radio ging. Und wenn ich Speedy Number One höre, ihr wisst es, das ist auch unsere Unterlegmusik für den Schnelldurchlauf der Neuvorstellung unserer Hörreitparade, die Oldie-Charts, nachher wieder ab 14 Uhr. Denke ich aber auch an ein anderes Stück, nämlich ein Party-Song, genau wie so von Middle of the Road. Hier ist Sharpie, Sharpie, Sheep, Sheep.

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1: Schauen wir nochmal auf Highlights. Heute zum Beispiel das Kopfkino Filmmusik bei Carsten Mart um 16 Uhr. Da geht es diesmal um Bud Spencer und Terence Hill. Am Montag um 18 Uhr Geplättet, Fettelses und Dönnekes. Und um 20 Uhr Sinn und Schwafel, der Nerd Talk mit Musik. Am Dienstag 19 Uhr das Fenster zur Welt des Jazz. Diesmal geht es um Miles Davis, früh und spät. Rickys Box hat wieder geöffnet am Mittwoch um 19 Uhr. Diesmal The Story of Joe Cocker. Und unser Bluesabend mit den Bluesverstärkern und Crossroads ab 20 Uhr. Am Donnerstag um 18 Uhr Naturschutz, Informationen alles und um Natur- und Umweltschutz. Und um 20 Uhr Hart, Musik und Infos aus dem harten Sektor von Rock bis Metal. Um 18 Uhr der Kuckucksruf, Kultur für alle. Und um 20 Uhr meldet sich wieder die Dancing Time mit DJ Date. Und um 21 Uhr meiner einer mit meinem Magazin Planet Music. Und falls ihr es immer noch nicht wisst, natürlich könnt ihr die ein oder andere Sendung auch bei uns nachhören in unserer Mediathek auf www.osradio.de. Soweit unsere Radiotipps.

0: Wir haben bereits am letzten Sonntag Mexiko-Titel gespielt. Das war noch einer, ein großer Hit von den Les Humphries Singers. Aber wir sind ja nicht in Mexiko, wir sind...
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2: Ich bin Uli Reitinger. Innenminister Alexander Dobrindt will Abschiebungen nach Afghanistan erheblich ausweiten. Künftig sind 3 Charterflüge pro Monat möglich, sagte eine Sprecherin des Ministeriums der DPA. Zusätzlich könne es Einzelrückführungen über Linienflüge geben. Grundlage der Ausweitung sind Gespräche zwischen Vertretern des Innenministeriums und den in Afghanistan herrschenden islamistischen Taliban. Unsere Gesellschaft habe ein legitimes Interesse daran, dass Straftäter das Land verlassen, sagte Dobrindt der Bild am Sonntag. Der Präsident des Deutschen Instituts für Wirtschaftsforschung, Marcel Fratscher, hält die Vorschläge der Rentenkommission für unzureichend. Die Reformvorschläge gehen in die richtige Richtung, bleiben jedoch insgesamt zu vorsichtig, sagte der Ökonom der Rheinischen Post.
3: Mut und Konsequenz, das vermisst der DEW-Präsident bei den Reformvorschlägen. Denn an den 3 größten Problemen, so Fratscher, würden sie nichts ändern. Der hohen Altersarmut, der zu starken Belastung der jungen Generation und der Schieflage bei der Gerechtigkeit. Ein höheres Renteneintrittsalter, die Einführung einer kapitalgedeckten Rente und weniger Frühverrentungen hält er allerdings für richtig. Das soll so auch in den Vorschlägen der Rentenkommission stehen, die übermorgen hier in Berlin offiziell präsentiert werden sollen. Aus Berlin, Thomas Thonfeld.
2: Bei erneuten israelischen Luftangriffen im Libanon sind nach dortigen offiziellen Angaben mindestens 7 Menschen getötet worden. Ein israelischer Armeesprecher sagte dazu, in der Nacht habe es keine israelischen Angriffe gegeben. So oder so, die Kämpfe belasten die Verhandlungen zwischen dem Iran und den USA, die heute in der Schweiz fortgesetzt werden sollen.
4: Die Hisbollah ist Irans wichtigster Verbündeter und zentraler Teil seines regionalen Bündnisses gegen Israel. Teheran fordert deshalb in den Verhandlungen mit den USA einen Rückzug der israelischen Armee aus dem Südlibanon. Israel will dagegen seinen Norden sichern, der immer wieder von der Hisbollah angegriffen wird. Die libanesische Regierung hat eine Entwaffnung der Miliz mehrfach zugesichert, konnte sie bisher aber nicht aus dem Grenzgebiet verdrängen. Solange dies nicht geschieht, will Israel seine Truppen im Südlibanon belassen. Aus Tel Aviv, Sarah Lemmel.
2: Beim 2. Auftritt der deutschen Nationalmannschaft bei der Fußball-WM haben deutlich weniger Zuschauer eingeschaltet als beim Auftaktspiel. Das 2:1 des Teams von Bundestrainer Julian Nagelsmann gegen die Elfenbeinküste sahen am Abend im ZDF im Schnitt 18,26 Millionen Menschen. Das erste Spiel am vergangenen Sonntag gegen Curaçao hatten fast 5 Millionen Menschen mehr gesehen.
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0: Um 13 Uhr und gleich 3 Minuten eine Meldung von der B51 B65 Osnabrück Richtung Diepholz. Zwischen Bellenfährte und Abzweig nach Fährte Gefahr durch ein defektes Fahrzeug. Noch einmal die Gefahrenmeldung B51 B65 Osnabrück Richtung Diepholz. Zwischen Bellenfährte und Abzweig nach Fährte Gefahr durch ein defektes Fahrzeug. Ansonsten habt ihr freie Fahrt in der Region Osnabrück, aber denkt immer dran, egal mit welchem Verkehrsmittel ihr unterwegs seid oder zu Fuß,

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2: Weißt du, es gibt einen schönen Spruch, der passt auf dich. Wasch mir den Pelz, aber mach mich nicht nass.
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4: Ja, egal wie heiß es draußen ist, hier im Studio ist es schön. Dank der Klimaanlage natürlich.

0: Willkommen zur zweiten Stunde. 12 Uhr mittags der Sonntagskult von und mit Christian Paul am Mikrofon. Und jetzt kommt eine Band gleich zweimal. Ich möchte den Vokalistinnen gratulieren. Zum einen Linda Wacko zusammen mit ihrer Zwillingsschwester Jodie war sie Teil der Backgrounds von Milli Vanilli Ende der 80er Jahre. Sie war auch die Stimme von Power of American Natures, das Dance-Projekt Dance to Trance, großer Hit 1992. Und sang zwischen 1996 und 1998 bei Masterboy. Da gibt's gleich Mr. Feeling, ein schöner Sommertitel. Eigentlich kommt sie eigentlich aus Cleveland, aus Ohio, also aus den USA. Und sie kommt eigentlich aus der Schweiz, die Trixie Beatrice Delgado. Die Stimme von Masterboy, die Stimme auch vom Clubbing Man. Und da gibt es einen anderen Sommertitel von Masterboy. Das ist Land of Dreaming. Weiterhin viel Spaß und guten Empfang.
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Linda Wacko, Beatrice Delgado, beide mittlerweile auch stolz 60 Jahre alt. Kommen wir zur neuen Musik. Carina Klüber hat eine neue Single draußen, Für immer Ti Amo. Stell ich vor. Und dann kommt gleich Nina Karolin, Over Again. Ihre nächste Solo-Single.

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1: Um 13.19 Uhr, 11 Minuten vor halb zwei. Entwarnung für die B51, B65, Osnabrück Richtung Diepholz. Zwischen Bellenfährte und Abzweig nach Fährte sind alle Fahrbahnen geräumt.

Ich sag ja mal eingangs, wir spielen internationale Musik, damit meinen wir die nicht deutsch und auch nicht die englischsprachige Musik. Es geht rüber in die Niederlande zu Henricus Josephus Huisman. Das ist nicht nur ein TV-Moderator, sondern auch Musiker. 75 Jahre alt geworden mittlerweile. Und wir hören einen Titel aus dem Jahr 1986. Later als je Groot Band. Und dann kommt eine Sängerin aus Belgien, die eigentlich Sabrina Tack heißt. Sie nennt sich aber Laura Lynn. Sie singt zum Beispiel die Songs von Helene Fischer oder Andrea Berg in flämischer Sprache. Aber auch andere Künstler hat sie gecovert oder gesampelt. Aber natürlich auch eigene Songs, so auch ihr Nummer 1-Hit 2006 in Belgien. Je bint de mooiste. Hören wir uns das doch mal einfach an.

Schauen wir mal in die Flimmerkiste. Es gibt nicht viel zu vermelden, da ja überwiegend Sommerpause ist. Beziehungsweise ein Sommersparprogramm aufgelegt worden ist. Der Tatort wird wiederholt. Gelegenheit macht Liebe aus dem Jahr 1984 mit Manfred Krug alias Kommissar Stöver im NDR-Fernsehen am Dienstag 23.30 Uhr. In der Nacht zu Freitag wieder im bayerischen Fernsehen die Startrampe, das Newcomer-Magazin. Und in der gleichen Nacht 2.15 Uhr auf Phoenix Radio Memories Hörgeschichten aus 100 Jahren Hörfunk. Am Freitagabend läuft um 23.50 Uhr die zweite Folge der dritten Staffel von Berlin Sounds Inside, der Musiktalk. Diesmal geht es dann um Materia. Und am Samstagabend gibt es im ersten den Schlager-Move Open Air. Den Schlager-Boom Open Air, so ist es richtig. Die Stadionshow, das Ganze aus Österreich. Schau mal auf Künstler aus Film und Fernsehen, die von uns gegangen sind. Die französische Schauspielerin Chantal Denon, bekannt zum Beispiel aus dem Film Diva, Musik übrigens von Wladimir Kosma. Der französische Schauspieler Christian Bugeaud, den kenne ich aus Die Besucher neben Jean Reno. Der Schauspieler Paul Avery, im Alter von 81 Jahren, unter anderem eine Nebenrolle gehabt in den Superman-Verfilmungen neben Christopher Reeve. Der US-Komponist von Computerspiel-Soundtracks Robert Prince ist im Alter von 81 Jahren verstorben. Im Alter von nur 35 Jahren nur Schauspielerin Davey Chase, Lilo und Stitch sprach sie im amerikanischen Original. Der US-TV-Regisseur und Drehbuchautor James Burroughs ist im Alter von 85 Jahren verstorben. Und bereits letzten Sonntag die US-Schauspielerin Anne Schieder im Alter von 77 Jahren kenne ich hauptsächlich aus ALF.

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1: Das ist auch ein Soundtrack. Woodstock 1970. Matthews, Southern Comfort. Ian Matthews heißt er eigentlich. Der ist 80 geworden.

0: Drei 70er hintereinander weg. Ihr hörtet zuerst das, was ich auch angesagt habe, nämlich Matthew Southern Comfort Woodstock, dann Chicago Just You and Me. Walter Parent Cider ist im Alter von 81 Jahren verstorben. Und vom Duett LeBlanc und Care, Lenny LeBlanc, der ist 75 geworden. Das war der Titel Falling.
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0: Eine Handvoll habe ich dabei. Heute zum Beispiel auf dem Hasefriedhof in Osnabrück spielt Joy Bogar Soul, Alternative R&B und Indie. 16 Uhr geht's los. Es gibt einen Zusatztermin in Sachen Popstage. Diesmal sind so viele Bands am Start. Deswegen gibt es einen Termin am Montagabend, 19 Uhr beim Bütchen am Westerberg. Übrigens ist der Eintritt dort frei. Um 20 Uhr spielt im Albert-Schweitzer-Haus in Melle-Westerhausen Midsommar in Schweden mit den Skifose Voices. Und am Dienstag und am Mittwoch bereits ab 18.30 Uhr, wird knapp für mich, die Popstage in der Lagerhalle Osnabrück. Dann startet am Freitag, den 26. Juni in der Waldbühne Kloster Ösede, das Wunder von Bern als Musical. Gibt einige Termine und das ist dann die Premiere. Und am Samstag an der Bahnhofstraße in Osnabrück-Atta spielt die Brockhaus Big Band um 19 Uhr. Soweit unsere Veranstaltungstipps. Kommen wir zu neuer Musik. Ihr Vater hat auch schon Musik gemacht und ist ihr Produzent. Die Sängerin Merle, sie hat am Freitag eine neue Single veröffentlicht. Die heißt Mein Herz und es gibt auch den B-Track gleich im Anschluss in jedem Wort.

Es geht zurück in die 60er Jahre zu einem Volkslied in der Version von The Merryman Big Bamboo 1966. Eine Calypso-Band aus Barbados. Einer ihrer Mitglieder ist von uns gegangen. Und das ist Sir Miles Straker. Und dann gibt's gleich Wanda Holloway zu ihrem 80. Geburtstag. You've made me so very happy.

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1: Das war gerade noch Set in Soul vom Love Unlimited Orchestra unter Leitung von Barry White. Und das war der heutige Sonntagskult von und mit Christian Paul.
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1: Die E-Mail-Adresse für Feedback und natürlich für Musikwünsche jeglicher Art, zum Beispiel für den kommenden Sonntag. Hier geht's gleich weiter, wie gewohnt, mit unserer Hörer-Hitparade, die Oldie-Charts. Und heute wieder mit Frank Paul am Mikrofon. Ich wünsche einen schönen Start, die neue Woche.

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2: Ich bin Katrin Müller. Die Rentenkommission der Bundesregierung hat ihre Vorschläge vorgelegt. Die Kernpunkte: höhere Beiträge, mehr Einzahlende und ein steigendes Renteneintrittsalter. Die Kommission will am Dienstag 30 Vorschläge an Kanzler Merz und Arbeitsministerin Baas übergeben.
3: Das Renteneintrittsalter soll schrittweise steigen. Im Jahr 2051 sollen Menschen erst mit 68 Jahren in Rente gehen. Ein früherer Renteneintritt ohne Abschläge nach 45 Beitragsjahren soll nicht mehr möglich sein. Die Rentenkommission schlägt aber Sonderregelungen vor für Menschen mit belastenden Arbeitsbiografien, wie es heißt. Ein Teil der Rentenbeiträge soll in Zukunft am Aktienmarkt angelegt werden. Diese kapitalgedeckte Zusatzrente soll von einem Staatsfonds verwaltet werden und verpflichtet sein. Aus Berlin, Uli Reitinger.
2: Innenminister Dobrindt will Abschiebungen nach Afghanistan erheblich ausweiten. Künftig sind 3 Charterflüge pro Monat möglich, sagte eine Sprecherin des Ministeriums der DPA. Zusätzlich seien Einzelrückführungen über Linienflüge jederzeit möglich. Grundlage der Ausweitung sind Gespräche zwischen Vertretern des Innenministeriums und den in Afghanistan herrschenden islamistischen Taliban. Der Onlinehandel weltweit leidet unter einer wachsenden Zahl betrügerischer Kunden. Das geht aus einer Analyse des US-Cybersicherheitsdienstleisters LexisNexis Risk Solutions hervor. Demnach tragen sowohl die Konjunkturflaute als auch die organisierte Kriminalität dazu bei.
4: Internationale Banden werben gezielt Menschen an, die beim Online-Shopping betrügen oder Kriminellen ihre Identität zur Verfügung stellen. Betroffen ist auch der deutsche Onlinehandel. Branchenvertreter berichten, dass etwa Studenten oder Rentner mit Geldangeboten angeworben werden, ihre Daten weiterzugeben. Eine häufige Masche: bestellte Ware wird nicht bezahlt oder später als nie geliefert reklamiert. David Riemer, Nachrichtenredaktion.
2: Beim 2. Auftritt der deutschen Nationalmannschaft bei der Fußball-WM haben deutlich weniger Zuschauer eingeschaltet als beim Auftaktspiel. Die ZDF-Übertragung aus Toronto von der Dennis-Undaff-Show beim 2:1 gegen die Elfenbeinküste sahen am Abend im Schnitt rund 18,3 Millionen Menschen. Das entsprach nach Angaben der AGF-Videoforschung einem Marktanteil von gut 72%. Den Auftaktsieg gegen Curaçao hatten am vergangenen Sonntag im Schnitt rund 23,4 Millionen Menschen verfolgt.
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5: Hallo Fans, hallo Freunde. Herzlich willkommen zur heutigen 808. Ausgabe vom 21. Juni 2026 mit Frank Paul am Mikrofon. In den nächsten beiden Stunden präsentiere ich euch wieder eure Hörercharts dieser Woche. Wir haben auch natürlich wieder 5 Neuvorstellungen dabei, darunter 2 Hörervorschläge, die ab sofort mit den Neuvoten können. Dann die Auf-, die Absteiger, die 5, die zu den Stimmen kommen und ausgegangen sind. Und die Mitmachregel und die spannende Frage: Ist diese Woche eure aktuelle Nummer 1, eure Euroscharts? Von den 5 Neuvorstellungen der vergangenen Sendung konnten sich diesmal nur 4 platzieren. Die ersten beiden gleich auf den Schlusslichtplätzen. Auf der 20 neu, Viva la Mexico, Klaus und Klaus. Und auf der 19 neu, If You Were a Woman, Bonnie Tyler. Und ich wünsche Ihnen die nächsten beiden Stunden wie immer viel Spaß und guten Empfang.
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1: Sollte es Probleme beim Online-Voting geben, so meldet bitte an info@osradio.de. Kommen wir zur ersten Neuvorstellung der heutigen Ausgabe. Der belgische Sänger Franco Gabelli alias Franck Michael ist am 12. Juni 26, 79-jährig verstorben. Wir wollen ihn heute erinnern. Sein Toute la forme son belle erreicht die belgischen Charts bis auf Platz 44. In Deutschland erfolgreich war da die deutsche Version mit Tebure, Rot sind der Huse. Wenn ihr mögt, ab damit ins Voting. Hier ist heute Vorschlag A. Toute la forme son belle, Franck Michael.
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1: Für Neuvorschlag A, toute la forme sans belle, Franck Michael. Im Konto jetzt, die Plätze 18, 17, 16. Open Your Eyes, Guano Apes. Drei Wochen platziert, Vorwurf jetzt in dieser Woche 18. Vorwoche 16, diese Woche 17, in der 5. Woche Some Adagio, Savidou. Und von 17 auf 16 in der 2. Notierungswoche Only Crying, Keith Marshall.

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1: Kommt wieder mit zum Vorschlag B der heutigen Ausgabe von Wolfgang aus Tecklenburg und Rainer aus Osnabrück. Eine Besonderheit gibt es heute bei den Neuvorstellungen. Zwei verschiedene Hörer haben den gleichen Titel von Alison Molly, Invisible, vorgeschlagen. Invisible, der britischen Popsängerin Genevieve Alison Jane Moyer alias Alison Moyer, erreichte als Höchstnotierung die deutschen Singlecharts bis auf Platz 22. Am Donnerstag wurde Alison Moyer, die vor allem in den 1980er Jahren in Großbritannien erfolgreich war, 65. Wir gratulieren. Ihre ausdrucksstarke Blues-Stimme und ihre musikalische Bandbreite, die über Punkrock, anspruchsvollen Pop, Chanson und Blues reicht, kennzeichnen ihr Werk. Wenn ihr mögt, ab damit ins Voting. Hier ist für heute Vorschlag B, der Hörervorschlag von Wolfgang aus Tecklenburg und Rainer aus Osnabrück. Invisible, Alison Moyer.
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1: Für Neuvorschlag B, dem Horrorschlag von Wolfgang aus Tecklenburg und Rainer aus Osnabrück. Invisible, Alison Moyet. Die Oldie-Charts, ihr Hitparade von OS Radio 4,8. Jetzt der dritte Neuzugang von 0 auf 15. Maria, Ricky Martin und das Spielwort die Extended Version.
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0: Auf der 14 und 13 befinden sich die ersten beiden Absteiger für diese Woche, beide raus aus den Top 10. In der zweiten Woche von 10 auf 14 Küssen verboten die Prinzen und in der vierten Woche von 6 auf 13 Trouble Heaven 17.
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Die Uli Schatz, die Hörerparade von OS Radio 4,8, jetzt der höchste Neuzugang für diese Woche. Von 0 auf 12, ein graues Haar, pur. Und dann der nächste Absteiger, auch raus aus dem Top 10, von 9 auf 11, wieder 19 Notierungswoche, Something mit Lasko.

0: Nicht platzieren konnte sich The War Song mit Culture Club.
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0: Jeweils nach einer Woche rausgefallen, Somewhere Only We Knew, Keen, sowie Love Generation, Bob Finkbeer und Gary Nesta Pine. Nach drei Wochen rausgefallen, The Music's No Good Without You, Sheer. Und nach gesamten vier Wochen nicht mehr dabei, Horizont, Udo Lindenberg. Denkt bitte an das aktuelle Voting bis zum kommenden Donnerstagabend.
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0: Der Postkarte lautet die Adresse
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0: Einsendeschluss ist jeweils der kommende Mittwoch. Für Hörervorschläge lautet die Adresse:
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0: Nach den 15 Nachrichten melde ich mich wieder. Mein Name ist Ram Paul. Dann präsentiere ich euch eure Top 10 der Hörerparade von OS Radio 4,8. Und ich habe auch noch drei weitere Neuvorstellungen. Bis gleich.

0: und begründete den Schritt mit der Nichteinhaltung der Waffenruhe im Südlibanon, die im Rahmenabkommen zwischen den USA und dem Iran vereinbart worden war.
1: Das Rahmenabkommen steht auf wackeligen Füßen. Der Iran benutzt die Straße von Hormuz als Druckmittel und droht mit Sperrung. Das US-Militär sagt, der Schiffsverkehr laufe weiter und man werde dafür sorgen, dass das so bleibt. Präsident Trump versicherte in einem Post, dass der Iran weder jetzt noch künftig Gebühren für den Schiffsverkehr durch die Meerenge erheben dürfe. Aus den USA, Tina Eck.
0: Der Präsident des Deutschen Instituts für Wirtschaftsforschung, Marcel Fratscher, hält die Vorschläge der Rentenkommission für unzureichend. Die Vorschläge würden zwar in die richtige Richtung gehen, blieben jedoch insgesamt zu vorsichtig, sagte der Ökonom der Rheinischen Post.
2: Mut und Konsequenz, das vermisst der DEW-Präsident bei den Reformvorschlägen. Denn an den drei größten Problemen, so Fratscher, würden sie nichts ändern. Der hohen Altersarmut, der zu starken Belastung der jungen Generation und der Schieflage bei der Gerechtigkeit. Ein höheres Renteneintrittsalter, die Einführung einer kapitalgedeckten Rente und weniger Frühverrentungen hält er allerdings für richtig. Das soll so auch in den Vorschlägen der Rentenkommission stehen, die übermorgen hier in Berlin offiziell präsentiert werden sollen. Aus Berlin, Thomas Thonfeld.
0: Den Bauern machen hohe Kosten und gesunkene Preise für viele wichtige Produkte zu schaffen. Wenn die Branche keine Preiserholungen bekomme, dann werde die Landwirtschaft in eine echte Liquiditätskrise hineinlaufen, sagte Bauernpräsident Joachim Ruckwied der dpa. Die Preissituation sei aktuell für alle Getreidearten miserabel, bis auf Raps. Zum Fußball. Nach dem 2:1-Sieg gegen die Elfenbeinküste und dem 0:0 von Ecuador gegen Curaçao steht die deutsche Fußballnationalmannschaft bei der WM vorzeitig als Gruppensieger fest. Heute ist für die Mannschaft lediglich ein Regenerationstraining angesetzt. Für morgen hat Bundestrainer Nagelsmann den Spielern dann freigegeben.
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1: Es geht weiter in dieser Stunde mit euren Top 10 der Hörerparade von OS Radio 104,8 und drei weitere Neuverstellungen. Auf Platz 10 in der 6. Notizung von 13 der erste Aufsteiger für diese Woche. Don't Leave Me This Way, Thelma Houston. Und in der 6. Woche von 11 auf 9 der nächste Aufsteiger, Arabian Affair, The Abdul Hassan Orchestra. Und damit wünsche ich weiterhin viel Spaß und guten Empfang.
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1: Hier zum Vorschlag C der heutigen Sendung. Der deutsche Sänger, Komponist, Musikproduzent Wolfgang Lieberitz, alias Norman Escort, wurde am Donnerstag 65. Wir gratulieren. Bekannt wurde er zuerst als Gründungsmitglied der Gruppe Sunday und 1978 als Produzent der Gruppe The Teens. Für Paradise schrieb und textete er What Got What I Want 1977. Wenn ihr mögt, ab damit ins Voting. Hier ist für heute Vorschlag C, You Got What I Want, Paradise.
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1: Für Neuverschlag C, You Got What I Want, Paradise. In Kohle jetzt die Plätze 8, 7 und 6. In der 13. Notierwoche 7 auf 8, abwärtsgehend für kaltes, klares Wasser, Malaria. In der 20. Notierungswoche von 5 auf 7 abwärts zu Studio, Phil Collins. Und in der 5. Notierungswoche wieder rauf von 8 auf 6. Blame It on the Rain, Milli Vanilli.
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1: Jetzt zu Vorschlag G, dem Hörvorschlag von Regina aus Osnabrück. Come and Feel the Noise, Slade soll es sein. Come and Feel the Noise, der englischen Rockband Slade, erreichte Platz 1 der britischen Singlecharts, was der Band ihre vierte Nummer 1 Single bescherte und blieb 12 Wochen in den Charts. Der englische Musiker, Songwriter, Schauspieler Neville John Noddy Holder ist am Montag 80 geworden. Wir gratulieren. Er war Leadsänger und Rhythmusgitarrist der englischen Rockband Slade, einer der erfolgreichsten britischen Bands der 1970er Jahre. Von ihm stammen übrigens auch die Songs Mama, We All Crazy Now, Come On Feel the Noise und auch Merry Xmas, Everybody. Wenn ihr mögt, ab dann ins Voting. Hier ist heute Vorschlag D, der neue Vorschlag von Regina aus Osnabrück. Come On Feel the Noise, Slade.
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1: Für Neuverstärkt D, dem Hörverstärkt von Regina aus Osnabrück, kommen viele Neues, Slate. Kommen wir zum Spitzenfeld. Ein weiterer Dauer in der 17. und die Ufer von 4 auf 5 abwärts ging es für True Colors, Cindy Lauper. Und dann der dritte Aufsteiger wieder rein in die Top 10 von 12 auf 4 in der 5. Notierungswoche. Together Again, Janet Jackson.
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0: Eine Neuvorstellung habe ich noch. Chasing Cars, der nordischen Alternativ-Rockband Snow Patrol, erlangte in den USA große Popularität, nachdem es im Finale der zweiten Staffel des Ärztedramas Grey's Anatomy zu hören war, das am 15. Mai 2006 ausgestrahlt wurde. Das Lied ist bisher meistverkaufte Single von Snow Patrol und endete 2006 als 14. meistverkaufte Single des Jahres in Großbritannien. Es war auch das letzte Lied, das in diesem Jahr live in der BBC-Sendung Top of the Pops aufgeführt wurde. Chasing Cars wurde in der Zeit nach dem Britpop veröffentlicht und erreichte Platz 6 der britischen Singlecharts und Platz 5 der US-Billboard Hot 100 sowie Platz 8 in Deutschland. Der nordische Sänger, Songtexter und Frontman der nordirisch-schottischen Alternative-Rock-Gruppe Snow Patrol, Gary Lightbody, wurde am Montag 50. Wir gratulieren. Wenn ihr mögt, ab damit ins Voting. Hier ist heute Vorschlag E, Chasing Cars, Snow Patrol.
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1: Wir sind alle fünf Laufverschirmen der heutigen 808. Ausgabe vom 21. Juni 2026 in der Übersicht. Und da hätten wir Vorschlag A. Toute la forme sans belle, franc und geil. Vorschlag B. Hörervorschläge von Wolfgang aus Tecklenburg und Rainer aus Osnabrück. Invisible, Alison Mouillet. Vorschlag C. You got what I want, Paradise. Vorschlag D. Der Hörervorschlag von Regina aus Osnabrück. Come on, feel the noise, Slate. Und eben zuletzt gehört Vorschlag E. Chasing Cars, Snow Patrol.
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1: Und heute steigen wir aufs Treppchen Bronze, Silber und Gold. Unser Dauerbrenner, 24 Wochen mittlerweile platziert, 3 Vorwoche, 3 diese Woche, Josephine, Chris Rea. Einmal darf er noch wiedergewählt werden, denn unser Maximum ist 25 Notierungswochen. Und ebenfalls auf der 2 stehen geblieben in der 9. Woche, Beautiful, Christina Aguilera. Und alte und neue Spitzenreiter in der 8. Woche, auf der 1 stehen geblieben, Radioaktivität mit Kraftwerk.
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1: Gleich nach 16 Uhr könnt ihr das aktuelle Ergebnis auf unserer Facebook-Seite chronologisch geordnet nachlesen.
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1: Das waren eure Oldie Charts, die Hörerparade von OS Radio 104,8, die 808. Ausgabe vom 21. Juni 2026 mit dem alten und neuen Spitzenreiter Radioaktivität Kraftwerk. Denkt bitte an das aktuelle Voting bis zum kommenden Donnerstagabend. www.osradio.de. Per Postkarte, einzelne Schlussesdate Mittwoch, OS Radio Kennwort und Oldie Charts, Lohstraße 45a in 49074 Osnabrück und den Hörervorschlag sendet ihr bitte an osmusicman@yahoo.de. Das neue Ergebnis der Oldie Charts der Hörerparade von OS Radio 104,8 hört ihr am kommenden Sonntag wieder in der Zeit von 14 bis 16 Uhr. Dann wird am Mikrofon sein Christian Paul. Nach den 16 Uhr Nachrichten geht es hier weiter im Programm von OS Radio und 4,8 mit Kopfkino. Filmmusik, die Spaß macht, in der Sendung von und mit Carsten Maat. Thema heute, Bud Spencer und Terence Hill. Dazu wünsche ich wie immer viel Vergnügen. Und damit heißt es für heute wieder mal Tschüss, euer und ihr Frank Paul. Und Tschüss.

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1: Ich bin Katrin Müller. In der Schweiz haben heute nach Angaben des Vermittlers Katar die Gespräche zwischen dem Iran und den USA begonnen. Man habe die Hoffnung auf eine umfassende und dauerhafte Einigung, hieß es.
2: Bisher gibt es nur eine wackelige Waffenruhe und ein Rahmenabkommen zwischen den USA und dem Iran. Eine endgültige Vereinbarung soll nun innerhalb von 60 Tagen ausgehandelt werden. Der Auftakt der Gespräche jetzt in der Schweiz wurde allerdings über

0: erst mit 68 Jahren in Rente gehen. Ein früherer Renteneintritt ohne Abschläge nach 45 Beitragsjahren soll nicht mehr möglich sein. Die Rentenkommission schlägt aber Sonderregelungen vor für Menschen mit belastenden Arbeitsbiografien, wie es heißt. Ein Teil der Rentenbeiträge soll in Zukunft am Aktienmarkt angelegt werden. Diese kapitalgedeckte Zusatzrente soll von einem Staatsfonds verwaltet werden und verpflichtend sein. Aus Berlin, Uli Reitinger.
1: Innenminister Dobrindt will Abschiebungen nach Afghanistan erheblich ausweiten. Künftig sind 3 Charterflüge pro Monat möglich, sagte eine Sprecherin des Ministeriums der DPA. Zusätzlich seien Einzelrückführungen über Linienflüge jederzeit möglich. Grundlage der Ausweitung sind Gespräche zwischen Vertretern des Innenministeriums und den in Afghanistan herrschenden islamistischen Taliban. Beim 2. Auftritt der deutschen Nationalmannschaft bei der Fußball-WM haben deutlich weniger Zuschauer eingeschaltet als beim Auftaktspiel. Die ZDF-Übertragung aus Toronto von der Dennis-Undav-Show beim 2:1 gegen die Elfenbeinküste sahen am Abend im Schnitt rund 18,3 Millionen Menschen. Das entsprach nach Angaben der AGF-Videoforschung einem Marktanteil von gut 72%. Den Auftaktsieg gegen Curaçao hatten am vergangenen Sonntag im Schnitt rund 23,4 Millionen Menschen verfolgt.

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Herzlich willkommen zu einer neuen Folge vom Kopfkino. Heute geht es um die Filme von Carlo Pedersoli und Mario Girotti, besser bekannt als Bud Spencer und Terence Hill. Das ist vielleicht wieder eine Sendung für etwas ältere Semester. Ich weiß nicht, inwiefern die alten Bud Spencer und Terence Hill Filme heute noch im Fernsehen oder irgendwo im Streaming zu haben sind. Wir über 40-Jährigen, sage ich jetzt mal ganz eitel, haben die alle gesehen im Fernsehen oder auch im Kino oder auch damals gab es so fahrende Filmvorführer, die sich dann mit ihrem Projektor in der Schule vorgestellt und nachmittags solche Filme für eine Mark gezeigt haben. Das sind alles Erinnerungen, die hochkommen, wenn man an diese Filme und auch an die Musik denkt. Und um die Musik geht's heute. Da ist ganz viel gute Laune Musik dabei. Vieles von denselben Interpreten, weil das hat manchmal gut funktioniert und dann hat man es natürlich immer wieder ganz ähnlich gemacht. Wir wollen trotzdem versuchen, die Musik heute so abwechslungsreich wie möglich zu gestalten. Und wir fangen an mit einem Stück aus dem Film Zwei Himmelhunde auf dem Weg zur Hölle aus dem Jahr 1972. Bitteschön.

Musik aus dem Film Zwei Himmelhunde auf dem Weg zur Hölle aus dem Jahr 72. Und warum spiele ich das als erstes Stück dieser Sendung über Bud Spencer und Terence Hill? Zum einen ist das einer der ersten, vielleicht war es auch der erste Film mit Spencer Hill, den ich damals gesehen habe. Im Fernsehen vermutlich, nicht im Kino. Und es ist aber, ich glaube, auch eine der besten Filmmusiken. Und es ist auch einer der erfolgreichsten Filme, muss man sagen. Hat die Goldene Leinwand bekommen, die Musik hat damals einen Filmmusikpreis bekommen. Also das war schon sehr erfolgreich, nachdem Bud Spencer und Terence Hill einige Filme gemacht haben, wo sie noch nicht als schlagkräftiges Duo miteinander gegen irgendwelche bösen Jungs angetreten sind. Sondern manchmal sogar gegeneinander. In einem Piratenfilm waren sie mal auf verschiedenen Seiten. Hat sich doch Anfang der 70er dieses Rezept rausgearbeitet. Viele Prügeleien, viele schräge Sprüche, wofür damals Rainer Brandt verantwortlich war, der Synchronchef all dieser Filme. Es gibt eine Geschichte, da sagt Bud Spencer, ist egal, was wir bei den Dreharbeiten sagen, am Ende macht Rainer in Berlin sowieso den Film. Also, das waren viele Dinge, die uns auch als Kinder und Jugendliche fasziniert haben an diesen beiden Figuren, an den Darstellern, an den Filmen. Wir machen weiter mit einem Stück aus dem Film Der Bomber, und zwar aus dem Jahr 1982, also 10 Jahre später, und verantwortlich für die Musik waren wieder dieselben Herren, Guido und Maurizio De Angelis, damals auch bekannt unter dem Namen Oliver Onions. Hier das bekannte Stück Fantasy aus Der Bomber.

Musik aus Der Bomber, und zwar ein Film, in dem Bud Spencer ohne Terence Hill aufgetreten ist. Die beiden haben ja während ihrer Karriere immer mal wieder Solo-Filme gemacht und hatten eigentlich auch beide gleich viel Erfolg, muss man sagen. Da kommen wir noch zu einigen Beispielen hier. Also Der Bomber um den Ex-Boxer, den Bud Spencer darstellt in diesem Film, der am Ende nochmal in den Ring steigt, und eine ganz ähnliche Geschichte wurde dann ein paar Jahre später nochmal verfilmt, weil es so gut funktioniert hat. Was auch immer gut funktioniert, sind die Songs, und in diesem Film wurde dieser gerade gehörte Song 10-mal so eingesetzt und 4-mal in anderen Variationen. Manchmal nervt das, aber wenn der Film gute Laune verbreitet, dann trägt ein Lied auch einen ganzen Film. Wir kommen zu einem Film, in dem Bud Spencer und Terence Hill wieder zusammen agiert haben. Und das war der erste große, richtig auch international erfolgreiche Film der beiden, Die linke und die rechte Hand des Teufels. Eine Western-Komödie, denn vorher hatten sie in 4 Filmen, in 4 Italo-Western, eher ernste Charaktere dargestellt. Im Nachhinein wurden von diesen ernsten Western dann auch Comedy-Versionen erstellt, nachdem man wusste, oh, das Duo Spencer Hill, das kann man gut in humorige Situationen setzen, wurden halt diese alten Western von ihnen nochmal neu eingedeutscht mit der typischen Schnodder-Synchro, wie es so hieß, von Rainer Brandt und ähnlichen Synchron-Profis. Aber Die linke und die rechte Hand des Teufels war ein Film, der im Grunde dieses Rezept, ein ungleiches Duo, viele Schlägereien, gute Musik, schöne Bilder, nochmal zur richtigen Perfektion herausgearbeitet hat. Und wir hören ein Stück aus dem Soundtrack, das auch in Tarantinos Django Unchained am Ende zu hören ist. Hier Linke und die rechte Hand des Teufels.

0: Ganz entspannte Musik aus dem ersten großen Western mit Bud Spencer und Terence Hill. Wie gesagt, nicht ihr erster, das war mindestens der vierte Versuch, aber auf einmal hat man gesehen, mit Humor erreicht man die Zuschauer viel, viel besser als mit der rohen Gewalt, die die Italo-Western fast 10, 15 Jahre ausgezeichnet hatten, von vom Klassiker Django bis zu den Film der frühen 70er. Dieser Film war von 1970 und dem folgte dann auch wegen des großen Erfolgs sofort der Klassiker Vier Fäuste für ein Halleluja mit einer ganz ähnlichen Story. Also ne, in diesem ersten Film geht es um eine Gruppe Mormonen und einen bösen Major, wie auch im gerade genannten Django. Und ja, die Musik war gerade, die wir gerade gehört haben, war nicht in Django Unchained. Musik aus diesem Film war in Django Unchained. Das muss ich noch eben korrigieren. Und apropos Django oder Django, jetzt hören wir Musik aus einem Solo-Terence Hill-Film. Und zwar Django und die Bande der Gehängten. Der ist von 1968 und lief im Kino auch unter dem Namen Joe der Galgenvogel. Als man auch da gesehen hat, wir machen die Synchro ein bisschen lustiger und bringen den Film 2-3 Jahre später nochmal ins Kino. Ich finde den Song, den Titelsong sehr schön, nicht ganz so klassisch oder nicht ganz so erfolgreich und ins Ohr gehend wie jetzt der im Original Django-Film von Sergio Corbucci 2 Jahre vorher, aber doch ein schönes Stück Musik von einem Italiener, der sein Bestes gibt, Englisch zu singen. Hier Django und die Bande der Gehängten.
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Django der Galgenvogel, oh nee, Joe der Galgenvogel oder auch Django und die Bande der Gehängten. Also Terence Hill in einem damals noch ernst gemeinten Western, den man später auf lustig umsynchronisiert hat, aus dem Jahr 1968. An dieser Stelle im Kopfkino gibt es jetzt eine kleine Premiere. Und zwar wissen vielleicht einige Zuhörer, dass diese Sendung, das Kopfkino, nicht nur auf der Ems-Fechtewelle, sondern auch alle 14 Tage auf US Radio 104,8 gesendet wird, dort Sonntagnachmittag um 16 Uhr. Und da gab es vor einiger Zeit einen Zuhörer, der mich anrief nach einer der ersten Sendungen und gesagt hat, wir haben denselben Musikgeschmack und ich habe unzählige von Filmmusiken auf verschiedenen Speichermedien, die ich über die Jahre zusammengesammelt habe. Und ich bin so froh, dass wir uns über diese Wiederholung einer Sendung kennengelernt haben, denn jetzt liegen mir ganz, ganz viele tolle Soundtracks vor aus den 60er, 70ern, also genau das, was ich auch gerne höre und gerne spiele. Insofern habe ich da viel Glück und auch viel Material für die nächsten Sendungen. Und das erste Stück aus diesem großen Fundus kommt, das erste Stück, ja, ist Bud Spencer thematisiert, wie auch immer es ist, aus einem Bud Spencer Film, und zwar Plattfuß, Buddy fängt nur große Fische, so heißt er, und bevor er umbenannt wurde, hieß er im Kino, sie nannten ihn Plattfuß. Früher war das immer, war es häufig so, dass man Filme, da als es noch kein Video gab, einfach mit einem neuen Titel nochmal ins Kino brachte. Die Musik aus Buddy fängt nur große Fische ist mir genauso im Ohr geblieben nach all den Jahrzehnten wie die Musik aus Zwei Himmelhunde auf dem Weg zur Hölle. Also ich habe diese Filme gesehen, da war ich vielleicht 12 und ich glaube, das ist das ideale Alter. Ich finde es gut, wenn erwachsene Leute immer noch diese Filme mögen, gerade weil sie sie als Kind auch so mochten. Ich glaube, 12 ist perfektes Alter für Bud Spencer und Terence Hill Filme. Hier also mit schönen Gruß nach Osnabrück an Andreas und Dank nochmal für seine Sammlung und dass ich sie benutzen darf in den folgenden Sendungen. Da wird es einige Einsatzmöglichkeiten geben und wie gesagt auch viel, viel mehr als jetzt dieses eine Stück, was wir hier in dieser Sendung hören. Buddy fängt nur große Fische.

Plattfuß. Plattfuß am Nil, Plattfuß in Afrika und Plattfuß in Hongkong. So hießen die ganzen Bud Spencer-Filme, in denen er den Kommissar Rizzo aus Neapel gespielt hat. Und ja, sie nannten ihn Plattfuß, den ersten Teil der Reihe, der auch unter Buddy fängt nur große Fische gezeigt wurde. Der war noch richtig ernst, da habe ich zum ersten Mal auch ein bisschen Angst gehabt. Es ging um Rauschgift, Schmuggler, es ging um drogenabhängige Jugendliche. Also das ist schon was, was einen jungen Zuseher dann nicht ganz kalt gelassen hat. Ungewöhnlich auch für die späteren Komödien von Bud Spencer oder auch Terence Hill. Wir kommen wieder zu einem Solo-Terence Hill-Film aus dem Jahre 1983. Jetzt nochmal ein schönes Stück, das ein bisschen, ja, diese sportliche Feeling rüberbringt aus typischen Sportlerfilmen der 80er Jahre. Don Camillo von Terence Hill inszeniert, ein Remake des Films von 1952, und das Ganze geht natürlich auch auf eine berühmte literarische Vorlage zurück. Und ursprünglich sollte Thomas Millian den Peppone spielen, den Gegenspieler des guten Don Camillo, aber das wäre, glaube ich, auch ein ganz anderer Film geworden. Wir hören richtig motivierende sportliche Musik aus Keiner Haut wie Don Camillo.

Mir ist aufgefallen, dass ich die Komponisten so ein bisschen vernachlässige hier in dieser Sendung, in der es um die Musik aus Bud Spencer und Terence Hill Film geht. Gerade eben haben wir gehört Musik von Pino Donaggio, dessen bekannteste Filmmusik vielleicht die zu Stephen Kings Carrie ist. Vielleicht gibt es bekanntere, aber das ist das, was mir als erstes einfällt. Und die Musik aus Die linke und die rechte Hand des Teufels war natürlich von Franco Michalizzi, auch ein Urgestein der italienischen Filmmusik. Viele, viele Action Filme, Western, Comedies hat er musikalisch vertont. Wir kommen wieder zu einem Solo-Bud Spencer-Film, und zwar zum Film Die fünf Gefürchteten. Ein typischer Film, wenn man das Genre des Revolutionswesterns sich anschaut. Es gab ja immer mal Filme, die in Mexiko und nicht in den 1880ern, sondern etwas später gespielt haben, die so ein bisschen die Geschichte aufgegriffen haben. Hier in diesem Film ist Bud Spencer als Mesito zu sehen, einer von fünf Leuten, die angeheuert wurden, um einen Revolutionsgegner zu beseitigen. Das Buch hat Dario Argento geschrieben, der den Horrorfilmfans ein Begriff sein sollte. Er hat die ganzen erfolgreichen Horrorfilme der späten 70er und 80er Jahre gemacht. Und hat auch mit dem Bud Spencer-Film Heute Ich, Morgen Du schon ein ganz ähnliches Drehbuch verfasst. Also da wird natürlich immer mal wieder das wiederholt, was gut angekommen ist. Ich habe eine Wiederholung zum ständigen Thema dieser Sendung gemacht. Und zwar habe ich schon frühzeitig gesagt, es muss in jeder Sendung was von Ennio Morricone vorkommen. Und in einer der letzten Sendungen zum Thema Aufklärungsfilme der 70er, 80er, da hätte ich sogar was gehabt und habe nicht dran gedacht. Aber heute haben wir mit dem Film Die fünf Gefürchteten auf jeden Fall einen schönen Main-Title von Ennio Morricone. Die fünf Gefürchteten aus dem Jahr 1969.

typischer Morricone, seine Musik zum Western, die fünf Gefürchteten. Und ich habe gerade gesagt, dass ich aus der Sammlung des lieben Andreas noch einiges spielen werde und vielleicht kleiner Ausblick auf die Themen der folgenden Sendungen. Also die März-Sendung wird sich aus großen Teilen aus dieser wunderbaren Filmmusiksammlung speisen. Das geht um japanische Filmmusik der 70er. Da habe ich selber einiges auf CD im Regal, aber ich bin froh, dass ich jetzt große Auswahlmöglichkeiten habe und die ganzen großen Exploitation-Filme der 70er Jahre mir musikalisch zur Verfügung stehen, und damit fülle ich die März-Sendung. Im April geht es dann nur um James Bond. Wir hatten ja schon mal eine Sendung über Agenten und Spione, aber natürlich kann man mit James Bond alleine eine ganze Sendung füllen. Und im Mai steht Piero Umiliani im Mittelpunkt, der Komponist, der auf ewig mit seinem Manna in Verbindung gebracht werden wird und da auch ganz viele andere Sachen gemacht hat, die ich zum Teil auch schon gespielt habe, aber da geht's dann wirklich nochmal nur um ihn. Im Juni dann nochmal eine Sendung, die all jenen gefallen dürfte, die die Aufklärungsfilme der 70er oder die Musik dieser Filme vor einigen Monaten gemocht haben. Und die Sendung heißt The Easiest Listenings. Da suche ich das Schönste, Ruhigste, Schmalzigste raus, was ich so finde. Das wird gut. Wir machen weiter mit einem frühen Bud Spencer-Film, in dem nicht Terence Hill neben ihm stand vor der Kamera, sondern Giuliano Gemma, den ich fast ebenso gerne mag und der ganz, ganz viele großartige Italo-Western gedreht hat. Auch ein Film, den ich als 12-Jähriger wahrscheinlich gesehen habe, so um den Dreh 10, 12. Und zwar auch die Engel essen Bohnen. Und es ist wieder Musik von den Brüdern De Angelis. Auch die Engel essen Bohnen aus dem Jahr 1973.

Auch Die Engel essen Bohnen war ein typischer Bud Spencer-Film und fast ein typischer Bud Spencer und Terence Hill-Film, wenn nicht anstelle von Terence Hill Giuliano Gemma die zweite Rolle gespielt hatte. Nicht die zweite Geige, denn die waren schon immer recht gleichberechtigt, wenn dieses Duo des großen, dicken und des schlagfertigen, langen im Mittelpunkt stand. Das nächste ist aber wieder ein reiner, es ist ein Bud Spencer-Film ohne jetzt Co-Star. Und zwar, sie nannten ihn Mücke aus dem Jahr 1978. Und das ist auch so typisch für all diese Filme von damals. Ne? Sie nannten ihn Plattfuß, sie nannten ihn Mücke. Auch Mein Name ist Nobody und selbst Die Linke und die Rechte Hand des Teufels heißt im Englischen jedenfalls Trinity is my name. Also nach dem Namen des Hauptdarstellers Terence Hill in dem Film. Bulldozer. Sie nannten ihn Mücke, habe ich gesehen. Und es ist, wie gerade erwähnt, ganz ähnlich wie der Bomber, dem Bud Spencer-Film aus dem Jahr 82. Also da hat man sich einen Ex-Sportler genommen. Bud Spencer spielt diesen Ex-Sportler. Nicht ganz zufällig, denn vielleicht haben einige schon davon gehört, dass Bud Spencer auch bei den Olympischen Spielen unter seinem damaligen Sportlernamen, unter seinem richtigen Namen Carlo Pedersoli, als Schwimmer angetreten ist, vor seiner Filmkarriere. Vielleicht hat man ihm deshalb diese Sportlerrollen später immer mal wieder auf den Leib geschrieben. In Bulldozer geht es um Football. Ansonsten ist die Story ganz ähnlich wie in der Bomber. Aber beides hat gut funktioniert und beide Male hat man auch hier die Brüder DeAngelis oder auch Oliver Onions, wenn man sie unter dem Namen erkennt, für die Musik verpflichten können. Hier also der Song Bulldozer aus Sie nannten ihn Mücke.

Sie nannten ihn Mücke, auch einer der frühen Bud Spencer-Filme, die ich gesehen und zugegebenermaßen auch geliebt habe, als ich ein kleiner Junge war. Die Musik ist immer noch gut, nicht mein Favorit von den Brüdern De Angelis, aber im selben Stil gehalten und man weiß, was man bekommt. Wer waren die beiden eigentlich? Guido und Maurizio De Angelis. Die haben schon einige großartige Songs geschrieben, die auch in die Hitparaden kamen. Also die haben Santa Maria geschrieben, das dann bei uns in Deutsch von Roland Kaiser, wenn ich mich nicht irre. Dargeboten wurde. Und sie haben zu einer meiner liebsten Fernsehserien, auch damals aus meiner Kindheit, die Musik gemacht, Orso Way. Auch das gibt es in schönen Ausschnitten auf YouTube als Hitparaden-Ausschnitt zu sehen. Also das ist was, das sollte man sich anschauen. Orso Way von Oliver Onions bei der ZDF-Hitparade. Da geht einer der Brüder richtig ab. Das kann ich nur empfehlen. Aber die Musik ist auch toll. Die Darbietung und die Musik. Wir kommen zu einem der späteren Bud Spencer und Terence Hill Filme und zwar zwei bärenstarke Typen. Spencer und Hill spielen Roscoe und Doug und das Ganze ist im Trucker-Milieu angesiedelt, aber es ist auch eine Parodie auf Agentenfilme. Und es ist von 1983 und man merkt da schon, so ein bisschen ist die Luft raus. Die Musik ist von Franco Michalizzi, wie auch schon vorhin die Musik aus Die linke und die rechte Hand des Teufels. Aber nach diesem Film gab es dann nicht mehr viel. Ich glaube, da kamen noch die Miami Cops und ich glaube, Vier Fäuste gegen Rio. Und das war's dann. Und dann hat es, glaube ich, 10 Jahre gedauert, bis Bud Spencer und Terence Hill nochmal gemeinsam vor der Kamera standen. Wir hören aber nochmal aus einem ihrer Erfolge der frühen 80er Jahre ein Stück, und zwar aus dem Film Zwei bärenstarke Typen.

Das ging jetzt kurz vor Schluss nochmal so ein bisschen in Richtung Country Music. Passt ja auch ganz gut zum Trucker-Thema des Films. Und wir machen kurz vor Schluss nochmal einen kleinen Schlenker ganz an den Anfang der Karrieren von Bud Spencer und Terence Hill. Ich habe, glaube ich, schon erwähnt den Film Freibeuter der Meere aus dem Jahr 71. Da stehen sie in einem Film gegeneinander. Also sie spielen gegeneinander, sie kämpfen gegeneinander. Zwei Piraten, Blackie, gespielt von Terence Hill, gegen Skull, Bud Spencer, und ohne Happy End, also nicht beide überleben. Ein bisschen untypisch für einen Spencer-Hill-Film, und mich hat gewundert, dass der auch gar nicht ganz am Anfang ihrer Karriere, sondern nachdem sie schon drei Western zusammen gemacht haben, gab es dann nochmal diesen seltsamen Piratenfilm, in dem viel Humor fehlt, den man eigentlich in so einem Film erwarten würde. Ja, für Filmhistoriker vielleicht interessant, aber die Leute, die wirklich die Klassiker von Spencer und Hill mögen, wahrscheinlich eher eine Enttäuschung. Die Musik ist auch ein Unikum, würde ich mal sagen. Und deswegen hören wir hier aus dem Film Freibeuter der Meere aus dem Jahr 1971 mal die englische Fassung des Titelsongs. Im Film hört man meist die italienische. Hier Freibeuter der Meere.

Freibeuter der Meere, vielleicht nicht der erste Film mit Bud Spencer und Terence Hill, den man sich da nochmal angucken sollte, wenn man in nostalgische Stimmung gerät. Da gibt es andere, wie den ganz am Anfang gespielten Zwei Himmelhunde auf dem Weg zur Hölle oder Die linke und die rechte Hand des Teufels. Gerade die Western haben es mir persönlich angetan. Am Ende nochmal ein Film aus einem Solo-Terence Hill, ein Stück aus einem Solo-Terence Hill-Film, und zwar Der Teufel kennt kein Halleluja. Man erkennt an den Titeln immer sehr genau, aus welchem Jahrzehnt das Ganze kommt. Ne? Also Vier Fäuste für ein Halleluja war ein großer Erfolg für Spencer und Hill. Und dann gab es dann fast zeitgleich auch Der Teufel kennt kein Halleluja. Auch ein Film ohne Happy End, muss ich tatsächlich sagen. Also die letzten beiden Stücke, die wir jetzt hier hören, also Freibeuter der Meere gerade und Der Teufel kennt kein Halleluja, sind noch mit ernsten Tönen versehen, sind aus den frühen 70ern, bevor das alles dann in humoriges Verhalten umgeschlagen ist und man nicht wirklich Angst um seine Helden haben musste. In diesem Fall, wie gesagt, ein sozialkritisches Thema im Mittelpunkt dieses Westerns und ein schönes Lied am Anfang des Films, und damit verabschiede ich mich hier aus der Sendung. Ich habe schon gesagt, alle 14 Tage auf OS Radio 104,8 kommen Wiederholungen des Kopfkinos, und auf der Website radiopara.de kann man auch die Daten und Themen der Sendungen auf der Emsfechtewelle sehen. Ich verabschiede mich von Ihnen und hoffe, dass Sie das nächste Mal wieder dabei sind. Ihr Carsten Maat.

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1: Ich bin Katrin Müller. Der Präsident des Deutschen Instituts für Wirtschaftsforschung, Marcel Fratscher, hält die Vorschläge der Rentenkommission für unzureichend. Die Vorschläge würden zwar in die richtige Richtung gehen, blieben jedoch insgesamt zu vorsichtig, sagte der Ökonom der Rheinischen Post.
2: Mut und Konsequenz, das vermisst der DEW-Präsident bei den Reformvorschlägen. Denn an den drei größten Problemen, so Fratscher, würden sie nichts ändern. Der hohen Altersarmut, der zu starken Belastung der jungen Generation und der Schieflage bei der Gerechtigkeit. Ein höheres Renteneintrittsalter, die Einführung einer kapitalgedeckten Rente und weniger Frühverrentungen hält er allerdings für richtig. Das soll so auch in den Vorschlägen der Rentenkommission stehen, die übermorgen hier in Berlin offiziell präsentiert werden sollen. Aus Berlin, Thomas Thonfeld.
1: In der Schweiz haben heute nach Angaben des Vermittlers Katar die Gespräche zwischen dem Iran und den USA begonnen. Man habe die Hoffnung auf eine umfassende und dauerhafte Einigung, hieß es. Der Iran dämpfte allerdings die Erwartungen, denn die Verhandlungen zwischen dem Iran und den USA sollen nach Angaben aus Teheran nur einen Tag dauern. Auch sorgen die anhaltenden Kämpfe im Libanon für neue Verstimmungen.

0: in der Straße von Hormuz zuletzt deutlich teurer wurde. Das schlägt sich nieder, etwa bei der Qualität von Getreide, das dann auch weniger einbringt. Aber auch bei Milch oder Schweinefleisch zahlen die Landwirte aktuell drauf. Tanja Wagner, Nachrichtenredaktion.
1: Zum Fußball. Nach dem 2:1-Sieg gegen die Elfenbeinküste und dem 0:0 von Ecuador gegen Curaçao steht die deutsche Fußballnationalmannschaft bei der WM vorzeitig als Gruppensieger fest. Heute ist für die Mannschaft lediglich ein Regenerationstraining angesetzt. Für morgen hat Bundestrainer Nagelsmann den Spielern dann freigegeben.
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3: Ja, ist es schon wieder soweit? Aber klar, da ist Summer wieder mit dem Soundtrack of Life und den Geschichten, die das Leben schrieb. Und ich bin natürlich auch wieder dabei. Ihr wisst schon, Andreas Zimmer. Heute haben wir mal wieder einen Schauspieler als Gast dabei. Ich kannte den bisher nur als Bösewicht in den Filmen und Serien. Dabei ist er aber ein ganz, ganz lieber Typ. Kais Setti. Gleich hier, nach der neuen Single von Andreas Kümmert, Little Miss. Den Song hat er für seine kleine Tochter geschrieben und ich finde ihn einfach zauberhaft. Außerdem denke ich, sollten wir den auch mal einladen, oder?

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1: Ich bin Jerome Brunel, außerdem mit dabei ist Andreas Zimmer. Grüß dich, Andi. Hi.
2: Hi, heute als Matschbirne.
1: Und außerdem mit dabei Markus Max Henkel. Grüß dich, Max.
3: Hi, hello again.
1: So, da sind wir wieder, jede Woche neu, dieser Podcast, diese Sendung. Und wir haben uns diesmal einen ganz besonderen Studiogast ausgesucht. Also besonders vor allem für mich, weil ich kenne ihn wirklich schon seit rund 20 Jahren. Wir haben uns kennengelernt in Ludwigsburg und wir haben nebeneinander in einem Studentenwohnheim gewohnt. Muss man sich so vorstellen, das war so ein Turm, so ein Tower nannte man das auch. Und in jedem Stockwerk gab es 20 Studenten, die sich zwei Duschen und zwei Toiletten geteilt haben und eine Küche. Jeder hatte 12 Quadratmeter. Ich hatte 12 Quadratmeter und mein Nachbar hatte auch 12 Quadratmeter. Den habe ich da kennengelernt. Herzlich willkommen, Kais Setti.
4: Hallo, Jerome, hallo. Grüß dich. Liebe andere. Also, das hast du auch hallo. Eine gute Einführung gemacht hier. Der Tower, ja, hieß der Turm.
1: Ne? So hieß er, ne? Das waren noch Zeiten. Und wir haben uns da kennengelernt und ich muss sagen, ich habe es ihm auch gerade im Vorgespräch gesagt, wir kommen ja aus ganz verschiedenen Richtungen, du und ich. Ne? Du hast eine ganz andere Vergangenheit zu dem Zeitpunkt gehabt als ich. Du warst damals an der, wie heißt die genau, Schule, wo, auf der du
4: Akademie
1: warst?
4: Akademie für Darstellende Kunst Baden-Württemberg.
1: Genau, auch bekannt als Film-AK, ne? So hat man
4: ja,
1: das.
4: Genau, so ja, genau. Die ADK und die Film-AK da im Volksmund, ja. Nennt man die beiden Hochschulen. Das sind so Geschwisterhochschulen sozusagen. Und Ludwigsburg ist ja

0: so eine Kleinstadt in Baden-Württemberg, die aber ganz berühmt ist für ihre Schauspielschule und ihre Filmschule. Und es gibt so eine Auflistung, die fand ich immer ganz lustig, so, dass die besten Film- und Theater-Schauspielschulen der Welt sind in New York, in Los Angeles, in London, in Amsterdam und in Ludwigsburg.
1: Genau. Und
0: Ja.
1: wie gesagt, wir sind aus ganz verschiedenen Richtungen gekommen. Ich sag jetzt mal aus einer behüteten Familie. Du bist so deinen Weg gegangen. Du bist, also erstmal muss sagen, du bist Schauspieler. Das sollte man vielleicht auch mal sagen. Und du warst damals, als ich dich kennengelernt, in der Ausbildung zum Schauspieler. Und wir haben uns da kennengelernt, weil, wie gesagt, wir haben nebeneinander gewohnt.
0: Grüß dich.
1: Und du hast mir dann auch irgendwann mal gesagt, es gab mal eine Reportage über dich und deine Kumpels. Und die habe ich mir dann tatsächlich auch gekauft, wurde, glaube ich, im ZDF auch ausgestrahlt, hat auch einen Preis bekommen. Und da habe ich so ein bisschen dein Leben vor der Film-AK kennengelernt. Und das war halt dann schon ein bisschen anders. Du kommst ursprünglich aus Köln, wohnst auch wieder in Köln. Erzähl doch mal aus deinem Leben vor der Filmwelt.
0: Ja, also du sagst, du bist behütet aufgewachsen. Das kann ich ja auch so eigentlich sagen. Also innerhalb meiner Familie bin ich behütet aufgewachsen. Bin halt mitten in der Innenstadt in Köln groß geworden und da ist es dann, sagen wir mal, vor der Türe dann nicht mehr so behütet. Und in meiner Jugend bin ich halt mit dem Gesetz in Konflikt geraten, habe Scheiße gebaut und stand auch vor dem Richter und dann war irgendwann so die Crossroads of Life, so man stand so an der Kreuzung, hey, kriege ich jetzt irgendwie die Kurve oder nicht? Ne? Und ich hatte auch so schulisch irgendwie ein bisschen Schwierigkeiten, Hauptschule und dann aber die Kurve gekriegt in der Hauptschule, einen Realschulabschluss gemacht und dann später in der weiterführenden Schule mein Fachabi gemacht. Und dann ist immer mehr so dieser Gedanke gewachsen, dass ich Schauspieler werden will. Und das war auch eine gute Entscheidung. Ich dachte mir lieber Gangster vor der Kamera als Gangster in Real Life. Und diese Entscheidung habe ich auch bewusst getroffen und habe mich davon auch dann entfernt und bin dann meinen Weg gegangen. Und einen Teil dieses Wegs, da haben wir uns ja dann kennengelernt, als ich dann nach meiner Ausbildung, also ich habe tatsächlich eine Ausbildung gemacht und ein Studium. Wir haben uns kennengelernt, als ich dort in Ludwigsburg studierte. Und ich habe eine Ausbildung an der Theaterschule Aachen gemacht. Eine ganz klassische Schauspielausbildung mit Fechten und Ballett und Operette und ganz klassische Versmaß lernen und ganz klassische Theaterstücke. Ziemlich altbacken auch alles, aber rückblickend war es auf jeden Fall gut, aber damals dachte ich immer so, warum muss ich zum Scheiß Ballettunterricht? Ich will doch nur Schauspieler werden. Und danach war ich dann fertig mit der Ausbildung, das war 2004. Und dann dachte ich so, irgendwie fühle ich mich nicht so ganz fertig. Nee, 2008, Entschuldigung. Und dann habe ich dann 2008 in Ludwigsburg angefangen zu studieren, wo wir uns dann kennengelernt haben. Ja, aber ich muss sagen, aber ich erinnere mich gerne zurück, waren gute Zeiten. Ne?
1: Ja,
0: Hat immer gut
1: absolut.
0: gerochen da, alle haben lecker gekocht und so. Und
1: Absolut.
0: hatten auch wilde Partys veranstaltet.
1: Absolut. Das war die Stockwerkspartys und es gab ja 12 Stockwerke und da
0: Die
1: war also
0: war
1: fast
0: legendär.
1: ständig irgendwo ein Stockwerk, ein Stockwerksparty und natürlich auch bei uns. Es war wirklich
0: Ja,
1: eine tolle Zeit.
0: du warst, manchmal warst du dafür, aber manchmal auch nicht.
1: Ja, absolut.
0: Wenn du
1: Also
0: wieder,
1: es wurde halt
0: ja, du warst ja einer
1: anstrengend.
0: der Fleißigen, ne? So,
1: Ja.
0: also wir haben mehr Party gemacht als du.
1: Am Schluss ja, weil am Schluss ging es halt bei mir auf die Prüfungen zu. Und wenn du da halt lernen musst und du weißt, in 2 Wochen hast du Prüfung und dann feiern die alle um dich rum und du kannst nicht pennen, dann wird es anstrengend, tatsächlich.
0: Ja,
1: Und ich
0: definitiv.
1: war ja auch ein bisschen älter als der Durchschnitt, das kam auch noch dazu. Aber ich muss ehrlich gestehen, als ich dich kennengelernt habe, habe ich gedacht, okay, der will jetzt Schauspieler werden. Und dann habe ich mir halt dein Leben ja angeguckt. Wir haben ja auch miteinander geredet. Ich habe gedacht, oh Gott, das schafft er nie. Das schafft er
0: Echt?
1: nie. Ja,
0: Hast du wirklich
1: im
0: gezweifelt?
1: ersten Moment habe ich wirklich dran gezweifelt, weil ich erinnere mich zum Beispiel an eine Szene in der Reportage über dich und deine Kumpels. Da warst du an irgendeiner Schauspielschule und musstest da irgendwelche Übungen machen. Und dann hast du. Bist du da rausgegangen und sagst, ah nee, auf den Scheiß habe ich keinen Bock, das mache ich nicht. Und dann bist du da nicht mehr hingegangen zu dieser Schauspielschule. Und dann habe ich gedacht, naja, vielleicht macht das dann da auch so, dass er irgendwann was kommt, was er nicht möchte. Und dann gibt er auf. Aber, und das ist das, warum ich dich jetzt auch eingeladen habe und warum ich auch dir denn sagen möchte, dass ich dich wirklich ein großes Stück auch bewundere, du hast es durchgezogen. Und zwar bis zum Schluss. Und zwar richtig erfolgreich. Also man muss jetzt noch dazu sagen, du warst in einer großen Netflix-Produktion einer der Hauptdarsteller in einem Film, du warst in einer Serie einer der Hauptdarsteller, du bist jetzt, glaube ich, gerade am Burgtheater in Wien, richtig?
0: Richtig, ja.
1: Also, hallo? Hallo? Ich meine,
0: Ja, so
1: ne?
0: Step by Step
1: Wenn
0: ist
1: man
0: es immer
1: sieht, woher du
0: weitergegangen.
1: kommst, und ich habe ja mit solchen Menschen wie dir ständig zu tun an der Schule. Ich bin ja an der Hauptschule und auch da werde ich immer wieder von Schülern überrascht, die dann plötzlich mir entgegenkommen und sagen: Ha, Herr Brunel, kennen Sie mich noch? Ich komme gerade aus den USA, ich bin fast fertig mit dem Studium dort. Okay, ne, das ist dann Wahnsinn, klasse, Wahnsinn. Aber ich sehe dann auch andere Wege, die nicht so toll sind.
0: Ja, ein paar kriegen die Kurve, ein paar halt nicht. Ne? Also wenn ich da kurz anknüpfen darf, das hat halt, ich habe es halt durchgezogen, ne? Und dann irgendwann auch gewusst, so der Point of No Return ist erreicht. Also ich kann jetzt nichts anderes mehr machen. Ich habe jetzt schon so viel Zeit und Gedankenschmalz da rein investiert, eine Ausbildung und ein Studium. Ich ziehe das jetzt durch. Und es waren harte Hungerjahre, besonders nach dem Studium. Ne? Musste ich viel kellnern nebenbei, bis ich dann irgendwann von dem Beruf leben konnte. Und meine Eltern haben mich auch sehr unterstützt, meine Frau hat mich sehr unterstützt, alle haben an mich geglaubt. Und man investiert ja in sich selbst, die Familie investiert auch in einen und man hofft halt, dass das Investment dann irgendwann Profit abwirft. Und dann ging es los mit der ersten Netflix-Rolle, große Hauptrolle, dann kam die nächste und nächste. Ich habe jetzt drei Netflix-Produktionen spielen dürfen, mehrere Kinofilme gemacht und jetzt aktuell habe ich einen Kinofilm, der heißt Sophia, das ist eine englisch-arabische Produktion und der hat weltweit jetzt schon viele, viele gute Kritiken eingefahren und hat jetzt nächste Woche Premiere im Beverly Hills Film Festival in Los Angeles und ich reise jetzt nächste Woche nach L.A., ein großer Traum für mich wird wahr, so, ne, der kleine Kais aus Köln vom Handering fliegt nach L.A. zu einer Premiere nach Beverly Hills einfach, ne, und da wird es dann Chinese Theater gezeigt. Also manchmal denke ich auch, es ist surreal irgendwie, was ich so erlebe, aber ich bin auch dankbar und ja, ich bin einfach hartnäckig dran geblieben. Das sage ich auch immer den jungen Leuten, mit denen ich arbeite, wo wir Präventionsarbeit machen für Jugendliche, versuchen die von der Straße zu holen und irgendwie vielleicht auch denen was zu vermitteln, was sie machen können, wie Film, Theater, Kunst, Musik und so weiter. Dass die dann so ein Beispiel haben an mir und sehen, wo es hingehen kann und da irgendwie auch was zurückzugeben. Ne? Weil ich hatte halt Glück. Natürlich habe ich auch dafür hart gearbeitet, dass das Glück irgendwie sich erfüllt. Aber ja, das ist mir wichtig, dass ich dann auch Lebenswege zeigen kann den Jugendlichen, die sie auch gehen können. Und so sich der Kreis dann schließt, ne? Wie es bei mir war. Mir wurde auch geholfen und so helfe ich dann auch weiter.
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1: Kais Setti, Schauspieler, zu Gast hier bei uns.
3: Kais, ich habe gleich eine Frage. Du hast gesagt, ganz richtig, manche schaffen es nicht. Du hast es ja offensichtlich geschafft. Gab es bei dir irgendeinen Schlüsselmoment, wo du gesagt hast, hey, ich muss mich jetzt echt zusammenreißen, sonst lande ich in der Gosse und bleibe in der Gosse?
0: Ja, also, was heißt ich bleibe in der Gosse? Also, ich war ja nie wirklich in der Gosse. Also, ich habe mir ja diesen...
3: Nein, du landest in der Gosse und kommst nicht mehr raus von da.
0: Ja, das kann passieren, ne? Also, wenn man sozusagen die falsche Abzweigung nimmt, dass man dann da in der Gosse landet. Die Gefahr besteht immer, ne? Und ich sehe das jetzt auch alltäglich, allein heute wieder, weil ich kurz habe einen Freund getroffen, mit dem Kaffee getrunken und da kam einer, der mit uns aufgewachsen ist. So von der Jugend, Kindheit kannten wir den und der hat halt die falsche Abbiegung genommen und der ist jetzt halt komplett am Boden, so verjunkt, ne? So an Drogen und so. Aber bei mir gab es so einen Schlüsselmoment, ja, als ich so 19 war und wurde festgenommen von der Polizei und habe halt mit meinem Vater geredet danach, der wirklich sehr gut reagiert hat. Und dann wurde mir klar, so, hey, was mache ich hier eigentlich? Ne? Also was will ich denn? Diese Aufmerksamkeit, ist das irgendwie damit, hat es was damit zu tun? Will ich diese Aufmerksamkeit, will ich die mir über sowas Negatives holen oder über was Gutes? Und ja, wenn man so eine Nacht in der Polizeizelle verbringt, dann denkt man schon ziemlich intensiv über sich und seine Taten und sein Leben nach. Und dann habe ich halt dann entschieden, dass ich diesen Weg nicht weitergehe, sondern den anderen Weg, den ich jetzt gegangen bin.
1: Wir haben uns ja ein bisschen aus den Augen verloren. Nicht ganz, weil über Facebook waren wir ja mal in Kontakt. Ganz, ganz selten haben wir uns auch mal was geschrieben, aber das war wirklich, wirklich selten. Und ich hatte dich nicht vergessen oder so. Wie gesagt, ich habe dann weiter beobachtet. Dogs of Berlin kam dann als Netflix-Serie. Das ist so an mir ein bisschen vorbeigegangen. Ich habe es zwar irgendwie mitbekommen, aber ja, ist ein bisschen mehr an mir vorbeigegangen. Es kam erst später, dass ich mir das angeschaut habe. Und dann saß ich mal abends auf dem Sofa und habe an meinem Handy gespielt und habe auf Netflix einen Film geguckt, nämlich Blood Red Sky. Und habe aber gar nicht hingeguckt am Anfang. Weil am Anfang war das so eine Szene, wenn ich mich richtig erinnere, da hat der Tower kommuniziert mit jemandem, der im Cockpit drin war. Irgendwie.
0: Richtig.
1: Und ich daddel da so an meinem Handy und dann höre ich natürlich diese Kommunikation zwischen dem Tower und zwischen der Person in dem Cockpit und denke so plötzlich so, die Stimme, die kenne ich doch, Herrgott, nochmal, woher kenne ich denn diese Stimme? Und dann gucke ich so genauer hin, also guck dann auf und denke, das gibt's doch nicht, den kenne ich doch, das ist doch Kais. Was macht der denn da?
0: Ja.
1: Wie bist du, weil das war ja eine richtig große Produktion 2021, das war ja nichts Kleines und war auch eine sehr erfolgreiche Produktion, glaube ich. Wie bist du denn dazu gekommen? Ja. Wie war das?
0: Ja, da sind wir sehr stolz drauf. Das war eine sehr erfolgreiche Produktion. Das war weltweit in über 50 Ländern auf Platz 1, wochenlang über 100 Millionen Zuschauer. Und das war Wahnsinn. Also hat sich an einem Tag irgendwie 50.000 Leute neue Follower bei Instagram. Also es waren auch krasse Erlebnisse so, ne? Ja, da bin ich tatsächlich dran gekommen, habe einen ganz klassischen Casting-Prozess gemacht, ne? Also ich habe da der Regisseur, den ich auch kannte von anderen Projekten, der hat mich eingeladen zu dem Casting, Peter Torwart, schöne Grüße an der Stelle, hat mich dann eingeladen, habe ich den Casting-Prozess gemacht und bin dann mehrere Auswahlrunden durchgegangen, bis sie sich am Ende für mich entschieden haben. Und ich erinnere mich noch ganz genau, als da war ich mit meiner Frau im Urlaub in Rom, beim Kolosseum, laufen da rum, mein Handy klingelt, dann ruft mich der Regisseur an und sagt, yeah, du hast die Rolle und so. Und ich flippe so aus, yeah, voll geil. Und ich erinnere mich noch ganz genau, da war so ein Sonnenbrillenladen in Rom, so ein schöner mit so teuren Gucci-Brillen und so. Und da war eine Brille, die hat irgendwie 350 Euro gekostet. Und ich dachte mir so, oh, viel zu teuer und so. Und da kam der Anruf, dass die Rolle habe, direkt als nächstes in den Brillenladen gegangen und habe mir die Brille gekauft. Die habe ich jetzt noch. Aber ja, das war ein ganz klassischer Prozess, wenn so regulär als Schauspieler, wenn man dann so eine gewisse Niveau erreicht hat und Bekanntheit, hat man also auch als Anfänger hat man eine Schauspieleragentur und da wird man dann angefragt, ob man denn Zeit hat überhaupt in diesem besagten Drehzeitraum. Wenn man Zeit hat, dann wird man angefragt, wie viel man kostet. Dann meistens sagen sie dann, ja cool oder ah, wir haben aber nur so und so viel für die Rolle eingeplant. Naja, und wenn man diesen Prozess sozusagen geschafft hat, dann kriegt man eine Einladung zu einem Casting. Manchmal live, manchmal ist es dann per Video, also E-Casting nennt man das dann, elektronisches Casting, manchmal live oder man nimmt ein Video auf und schickt das dann ab und dann wird entschieden, ob man irgendwie einen Schritt weiterkommt oder nicht. Dann gibt es dann so die letzte Runde bei so einem Casting-Prozess, das nennt sich dann Konstellationscasting. Dann wird man nochmal mit den anderen Schauspielern zusammengewürfelt, die potenziell die Rolle schon ganz nah dran sind, auch die anderen Rollen zu bekommen und guckt, wie die Chemie zwischen denen ist. Und dann wird entschieden. Also es ist ein langer Prozess, bis man so eine Rolle bekommt und ist der ganz normale Teil eines arbeitenden Schauspielers, also Working Class Actress, sagt man dazu, diese Prozesse immer zu machen. Außer man ist jetzt so ein Megastar wie Elias Mbarek oder Matthias Schweighöfer oder ich weiß nicht, jetzt die amerikanischen Stars, die machen natürlich nicht mehr diesen Casting-Prozess. Die sind dann, wenn überhaupt, direkt nur den letzten Schritt, dieses Konstellationscasting, um zu gucken, wie die Chemie mit den anderen ist. Ne? Aber das ist der reguläre Weg.
1: Du hast ja ganz, ganz viele Produktionen mitgewirkt. Wahrscheinlich meistens in Nebenrollen, muss man natürlich auch sagen, aber du warst bei der Lindenstraße. Du warst bei Ein Fall für zwei dabei. Dogs of Berlin, ich glaube, das war deine erste wirklich große bekannte Rolle, oder? Bei Dogs of Berlin.
0: Ja, kommerziell die größte erste bekannte Rolle. Ich hatte vorher schon ein paar, aber die waren nicht so kommerziell so riesig.
1: Blood Red Sky, das war 2021. Und dann ging es weiter mit Soko und Tatort. Hast du gemacht, jetzt der neue Kinofilm. Das ist ja schon richtig heftig. Aber was ich mich frage, wenn man Schauspieler ist, ich rede ja mit meinem Sohn, ne? Der ist 13 Jahre alt und der überlegt sich ja auch, was er mal später machen will. Und da war irgendwann auch mal Schauspieler mit dabei. Und dann habe ich ihm gesagt, naja, Schauspieler ist ein toller Beruf, gar keine Frage, künstlerisch und so weiter. Aber du lebst dann ständig in einer gewissen Unsicherheit, weil du dich ja von Rolle zu Rolle zu Rolle wieder neu einen Job besorgen musst. Also du kriegst eine Rolle irgendwie in einem Film, dann machst du den Film, dann kriegst du 5 Millionen Euro in den Hintern geschoben, so ungefähr. Und dann musst du aber wieder von diesen 5 Millionen die nächsten 10 Jahre leben, was natürlich sehr schwer ist. Nein. Aber man muss sich ja wirklich von Rolle zu Rolle durchbeißen und durchkämpfen. Und man hat nicht diese Sicherheit, die man hat, wenn man so einen 9-to-5-Job hat, ne?
0: Ja, aber mit der Sicherheit gibt man ja auch eine Freiheit ab. Ne? Das ist dann der Deal sozusagen. Ne? Also bist du frei und unstetig und machst, was du willst. Ne? Also ich kann jetzt einfach morgen wegfahren, wohin ich will. Ich kann jetzt übermorgen einfach ein komplett neues Projekt annehmen und 7 Wochen in Leipzig einen Film drehen oder 3 Wochen in Mallorca oder sonst was. Aber natürlich habe ich dafür keine Sicherheit. Wenn ich die Sicherheit habe, die gibt es natürlich im Schauspielberuf auch. Das ist dann ein festes Engagement in einem Theater. Dann bist du mindestens immer 2 oder 4 Jahre engagiert. Und das ist genauso sicher wie ein Job in der Wirtschaft. Jetzt bei du als Lehrer, das ist ja nochmal eine andere Sicherheitsnummer. Aber in der normalen freien Wirtschaft ist ein Job eigentlich auch immer nur so alle 2, 3 Jahre sicher. Und dann kommt da wieder irgendein neuer Vorstandsvorsitzender und dann wird wieder irgendwie hier Belegschaft gekündigt oder was auch immer. Also ich finde, dieser Begriff der Sicherheit ist auch so eine Illusion.
4: Ist relativ.
0: Ne? Sieht man jetzt bei den großen Firmen, da kommt da irgendwie der große Tabula Rasa gemacht und dann sind da auf einmal 10.000 Mitarbeiter auf der Straße. Die dachten auch, das wäre alles sicher. Aber ich muss sagen, Jerome, es gibt immer Höhen und Tiefen. Ne? Klar, manchmal habe ich auch Monate, wo ich denke, ah, jetzt komm, Projekt muss jetzt mal wieder reinkommen und so. Ah, ich habe keinen Bock, an mein Gespartes zu gehen und so. Also, Aber ich bin ja auf einer, in einer luxuriösen Position. Also ich bin ja einer von den Schauspielern, die wenig, ich weiß jetzt nicht genau wie viel Prozent, aber wenige Prozent der Schauspieler, die nur von ihrem Beruf leben können, so wie ich. Viele andere haben ja noch nebenbei andere Berufe, damit ihre Miete zahlen können und so. Also bei mir, ich habe ja Glück. Aber ich muss sagen, selbst diese ganze emotionale Auf und Ab ist mir doch das wert, dass wenn ich zur Arbeit gehe, fühlt sich das so an, als ob ich ins Phantasialand gehe oder in Urlaub fliege oder so. Und dieses Gefühl tausche ich gerne gegen die Sicherheit. Ja, als wenn ich denke, wenn ich so, ganz selten passiert das mal, dass ich so diese normale Arbeiterwelt mitbekomme, wie wenn ich irgendwie mal um 8 Uhr auf der Autobahn bin zufällig oder um 7 Uhr morgens mal eine Regionalbahn nehme und diese ganzen Menschen sehe, dann denke ich so, nee, an dieser Teil dieser Welt möchte ich nicht sein. Ich fühle mich da wohl, wo ich bin. Mit allen Unsicherheiten ist es mir das wert. Und das ist natürlich dann aber auch ein Künstler, der irgendwie etwas anderes, also ich könnte mir das gar nicht vorstellen, dass ich, wenn ich jetzt wüsste, wo ich in 10 Jahren bin, beruflich. Das fühlt sich an wie so ein mentales Gefängnis für mich. Wenn ich jetzt wüsste, ich bin jetzt 30 Jahre am selben Ort. Ne? Aber das ist ja auch Typsache. Es gibt andere, die Mehrheit der Menschen, die einfach auch diese Sicherheit brauchen und dann irgendwie entspannt schlafen können. Aber dafür gibt es ja auch dann wieder die Schauspieler, die dann diese andere Seite übernehmen, damit wir euch unterhalten können und euch aus eurer regulären 9-to-5 normalen Arbeitswelt mal rausnehmen können für 2 Stunden und ihr dann in so eine Fantasiewelt tauchen könnt und euren Alltag vergisst. Dafür machen wir das ja.
1: Kai, du hast uns Musik mitgebracht. Ja. Was hast du uns denn mitgebracht? Ich bin sehr gespannt.
0: Ja, das ist ein ganz besonderes Lied, nämlich das hat für mich eine sehr emotionale Bedeutung. Ich habe das Lied auch ganz lange verloren und es dann wieder gefunden. Das ist eine sehr schöne Geschichte. Ich hatte nämlich damals, du hast es nämlich eben erzählt bei der Einleitung, dass du gesehen hast in der Dokumentation, dass ich eine Schauspielausbildung angefangen habe und abgebrochen habe. Und das ist tatsächlich das einzige Mal im Leben, dass ich was abgebrochen habe. Da war ich fast 18 Jahre und habe in Berlin eine Schauspielausbildung angefangen und hatte so arg Heimweh nach 3 Monaten, dass ich wieder zurückgezogen bin nach Köln. Und dann habe ich dann in Aachen meine Ausbildung angefangen. Und als ich dann nach Berlin gezogen bin, in meine große Wohnung in der Yorkstraße, die noch für ein Appel und Ei damals zu haben war, hatte ich eine CD dabei. Und da war ein Lied drauf, ein Maxi-Lied. Und das war dieses Lied. Das war von Nas, Do Rags heißt das. Und das kommt auch in der Doku vor. Das sieht man in der Doku, wie ich so mein Zimmer, so die Bettlaken mache und das Lied läuft so. Und dann habe ich das ewig nicht mehr gehört, das Lied. Das waren ja damals auch noch keine Streaming-Zeiten, dass man einfach mal so hier das so mit dem Handy hört, wie das Lied heißt. Also ich habe es nicht mehr gefunden irgendwie. Die CD war auch schon lange weg. Und da war ich jetzt vor ein paar Monaten in Marrakesch beim Filmfestival, hatte da Filmpremiere. Und ein Freund von mir, der jünger ist, der hat dann im Auto das Lied reingemacht und sagte zu mir, hier, Kai, ist für dich. Und da habe ich das Lied wieder gehört und mir sind echt fast die Tränen gekommen. Ne? Und ich sagte, wo hast du das gewusst? Und er so, ja, das hast du doch damals in der Doku gehört, als du nach Berlin gezogen bist.
3: Geil.
0: Ja, das ist die Story jetzt in dem Lied. Also ich kriege da jedes Mal Gänsehaut, so, wenn ich das höre.
1: Ob du es glaubst oder nicht, die Doku, ich habe mich gerade umgeschaut, weil ich habe die DVD noch in den Händen gehalten, gestern oder vorgestern. Als ich mich auf dieses Interview vorbereitet habe. Ich habe die noch, die Doku. Ich gucke sie mir nochmal an.
0: Guck sie nochmal an und guck mal auf die Szene.
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1: Kai Setti zu Gast. Kai, wenn ich mir die Rollen anschaue, die du bisher gespielt hast, dann bist du ja oft der Bösewicht oder der Held oder so. Meistens so ein harter Mann. Gibt es dann auch irgendwie eine andere Schublade, in die du reintauchen würdest?
2: Ja, das spricht auf jeden Fall ein großes Thema an. Ne? Also natürlich, ich habe auch viele Jahre dann immer so den Bad Guy gespielt. Gerade nach Dogs of Berlin hat man dann so ein Schemata, ne? Irgendwie so eine Schublade, die man da reingesteckt wird. Und ich will jetzt nicht zu tief in dieses Thema reingehen, weil da könnten wir noch mal einen eigenen Podcast machen. Aber
1: es nervt auch, gell?
2: Es nervt auch ein bisschen, ja. Aber ist auch okay. Man will sich ja auch nicht den eigenen Ast abschneiden, auf dem man sitzt. Aber irgendwo, mal ist okay, mal nicht. Ist immer phasenweise, je nachdem, wie viel man auch zu tun hat. Ne? Wenn man gerade gar nichts dreht und dann kommt da sowas, dann sagt man halt nicht nein. Aber deswegen habe ich dann aber irgendwann entschieden, weil ich so keinen Bock mehr hatte, dass ich mich mehr auf Theater fokussiere. Deswegen spiele ich seit 7 Jahren auch regelmäßig Theater. Am Schauspiel Köln, am Burgtheater Wien, wir hatten Gastspiele am Deutschen Theater, am Thalia Theater in Hamburg, in Prag, in der Schweiz und überall sehr, sehr große Erfolge feiern können. Und da bin ich halt nicht so auf diese Klischee-Kacke reduziert, wenn ich das jetzt mal so sagen darf. Und dadurch habe ich dann wieder eine andere Anerkennung in der Branche bekommen, konnte mich dann weiterentwickeln, habe dann beim Tatort zum Beispiel einen Staatssekretär gespielt in Baden-Württemberg, beim Tatort Stuttgart. Oder ein Lehrer, Familienvater kommt jetzt immer mehr. Also da ist schon eine Entwicklung drin. Ne? Aber mein persönliches Lieblingsgenre und deswegen hat sich jetzt auch in den letzten Jahren bei mir entwickelt, dass ich immer mehr auch hinter die Kamera gehe und schreibe und Regie führe. Ich habe jetzt zwei Referenzfilme gemacht, so nennt sich das, also zwei Kurzfilme, wo ich dann geschrieben, produziert und Regie geführt habe, aber nicht mitgespielt habe. Und jetzt arbeite ich gerade an meinem großen Debütspielfilm, 90 Minuten, und da ist das Genre Justizdramen. Also ich stehe total auf alles, was mit Anwälten zu tun hat. John Grisham, Ferdinand von Schirach und so. Das ist so meine Welt. Und da arbeite ich gerade dran. Und ich sehe mich am liebsten, mein großer Traum ist mal so eine schöne Anwaltsrolle zu spielen. Ne? Und da ich aber auch ein Mensch bin, der irgendwie auch Ergebnisse will, warte ich jetzt nicht darauf, sondern mach das selber.
3: Ich könnte mir dich ehrlich gesagt super vorstellen als Nachfolger von Manfred Krug in Liebling Kreuzberg, wenn es nicht gerade schon ein Remake gäbe. Aber ich könnte mir das echt super vorstellen.
4: So, du sagst, ich habe exakt an Manfred Krug und diese Rolle gedacht.
3: Liebling Kreuzberg, das würde so passen.
2: Ja, wir schreiben mal eine E-Mail. Wir schreiben eine E-Mail an den Casting Director und dann gucken wir mal, was da geht.
1: Wahnsinn. Wo ich mich der auch, also wenn ich Schauspieler wäre, tatsächlich bin ich keiner oder wenn dann ein ganz schlechter, aber dann würde ich gerne was im Thema Humor machen, also was Lustiges machen. Wäre das auch etwas, was dir gefallen würde, also im humoristischen Bereich?
2: Ja, definitiv, aber um jetzt irgendwie hinter die Kulissen zu blicken, ist das schwerste Fach, das es gibt. Also ich habe tatsächlich Erfahrung gesammelt, umso düsterer das Thema, umso lustiger der Dreh, umso lustiger das Thema, umso anstrengender der Dreh. Aber ich muss dir sagen, Jerome, ich könnte mir dich auch als großen Louis de Finet vorstellen. Jetzt. So ein bisschen was von ihm hast du. Du bist größer, stimmt, und länger also als er. Er ist natürlich kleiner und zierlicher, aber irgendwie habt ihr auch ein bisschen was zu mit.
1: Zierlich bin ich nicht mehr, aber ich habe tatsächlich gestern erst einen Ausschnitt aus einem seiner Filme geschaut, wo er so einen Tanz aufgeführt hat als Kellner, Louis de Finet. Und würde mir Spaß machen, aber ja. Ich bin halt kein Schauspieler.
3: Könnte ich mir aber gut vorstellen. Der große Blonde mit dem wenigen Haar.
1: Danke. Andreas, du hast auch Musik mitgebracht, denke ich.
4: Ich habe heute auch mal zufällig Musik mitgebracht und ich bin sicher, du kennst es. Und ich weiß, der Max beneidet mich, dass ich es mitgebracht habe und nicht er. Es stand auch auf seiner Liste. Ich war so sicher. Es handelt sich um The Knack und My Sharona von 1978. Da waren die Beatles schon nicht mehr da und das habe ich als junger Mensch, damals noch junger Mensch, sehr bedauert. Ich konnte die nie sehen, nie live sehen und es gab damals eben das auch nicht im Fernsehen zu sehen und YouTube schon gleich gar nicht. Und dann haben die uns im Radio verkauft, damals war das SDR3, hier habe ich eine neue Platte und das ist die Nachfolgeband der Beatles, die hören sich genauso an. Und da legt er das My Sharona auf und mir explodieren. Erstmal dachte ich, boah, die Beatles, ja, endlich. Und dann kommt My Sharona und stonnert so richtig rein. Dass ich dachte, meine Güte, was für Beatles meinen die denn? So kenne ich die gar nicht. Und tatsächlich hätte ich dann später auch gesagt, als dann solche Sachen wie Britpop entstanden sind, dass die eher Britpopper sind. Aber alles ganz falsch. Das ist eine Army-Band aus Kalifornien. Und das Album Get the Neck, das war das Debütalbum, ist ja so eine Low-Cost-Produktion. Die haben 2 Wochen gebraucht, um das ganze Album einzuspielen. Unvorstellbar heute. Uns hat nur $18.000 gekostet. Ich möchte nicht sagen, so hört sich's auch an. Nein, nein, das ist schon ganz gut. Aber es ist roh, es ist ungeschliffen, es ist Rock. Max, was wolltest du dazu erzählen?
3: Das ist halt so ein Song, der sofort im Ohr hängen bleibt, weil der wirklich Ohrwurmqualitäten hat. Er hat ja Groove, da sind Gitarren drin, das rockt, das knallt, das macht Stimmung. Was kann man mehr wollen? Das funktioniert auch übrigens in sehr vielen Soundtracks ganz hervorragend.
4: Also du hattest eine Soundtrack-Verbindung dazu, oder?
3: Ja, ja, aber weißt du, ich gucke auf deine Liste und denke, ach, der hat ja schon wieder einen von meinen Songs.
4: A ja, Brother so from another mother. Auch. Da musst du jetzt durch.
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1: Kai Setti ist zu Gast. Kai, für deinen aktuellen Film, ich bin mir nicht ganz sicher, ob es für den aktuellen Film war, aber du hast ja irgendwann mal, ich weiß nicht, ob das in der Schlägerei war oder keine Ahnung, einen Zahn verloren. Und dann solltest du irgendwie in einem Film, ich weiß nicht, ob es der aktuelle Film ist, also auch einen fehlenden Zahn haben. Und dann hat man dir gesagt, ja gut, den malen wir dann halt so an, dass man den nicht mehr sieht. Und da hast du gesagt, nö, nö, ich nehme den raus.
2: Genau so war es so ungefähr.
1: Oder?
2: Ja. Ja, also die Story hinter Zahn ist nicht, also es gibt nicht so eine coole Story mit der Schlägerei dahinter, da muss ich enttäuschen. Nein, ich habe halt als Teenager wollte ich irgendwie cool sein und bin am Beckenrand eines Schwimmbads irgendwie reingesprungen und wollte den Mädels imponieren. Und dann war das plötzlich nur 50 Zentimeter tief und das die falsche Seite des Beckens und nicht 2 Meter tief. Und dann bin ich damit voll in der Tacho mit meinem Mund gegen den Boden. Und da hat es ja nur noch einen halben Zahn, Frontzahn. Und der wurde dann bearbeitet vom Zahnarzt, dass der wieder ganz ist. Ne? Und dann ist da irgendwie die Wurzel gestorben und dann war der so grau und so. Und dann habe ich da eine Krone bekommen. So, das ist die Story vom Zahn. Und dann,
1: und das ist übrigens. Rausnehmen.
2: Ja, ja, und das ist übrigens, ja, nee, die ist schon fest, die Krone. Ne? Und dann, also alle, die eine Krone haben, wissen, was eine Krone ist. Und alle anderen, die können das gerne googeln. Also das ist nicht wie so eine Prothese bei den alten Leuten. Das ist da fest zementiert. Und da hatte ich dann auch über 15 Jahre die Krone drin. Und dann habe ich dann mit dem, das ist übrigens mein vorletzter aktueller Film, der heißt Habs, H-A-P-S, den wird es auch bald als Streaming geben. Und da hat der Regisseur mit mir telefoniert und meinte, ja, die Rolle, die muss irgendwie was Verrücktes haben, das ist so ein Besessener und der ist im Knast und so und der hat auch kein Geld und frisst immer so das Essen von allen anderen weg und so, wie so ein Parasit und so. Und dann hat er mir so ein Foto.
1: Wie damals Kreis im Studentenwohnheim, oder?
2: Ja, immer die Tiefkühlpizzas gezockt. Und dann so einen Zettel reingeschrieben, sorry.
1: Genau.
2: Das war fies, ja. Sorry, ey. Also an denjenigen, dessen Pizza ich damals gezockt habe. Es tut mir leid. Meld dich, ich schicke dir eine neue. Nee, und dann haben wir so gesprochen und dann zeigt er mir ein Bild von einem Rapper, der keinen Zahn hat und sagt so, boah, das wäre doch cool, irgendwie sowas ohne Zahn. Sagt, ja, das können wir vielleicht dann mit CGI oder KI irgendwie vielleicht so machen und so. Sag ich, nein, das ist doch scheiße, wenn man auch keinen Zahn hat, dann spricht man auch ganz anders. Man lispelt so und spuckt irgendwie mehr und so. Du komm, ich nehme mir den Zahn raus. Der so, was? Und so, spinnst du? Ich so, nee, ich habe eine Krone. Ich muss mal mit dem Zahnarzt reden. Und dann war ich beim Zahnarzt und der meinte, ja klar, können wir machen, kostet so und so viel, kriegst halt wieder eine neue. Und da haben wir das Ding da rausgerissen, ne, mit Gewalt. Das war so richtig. Und dann war ich dann 6 Wochen ohne Zahn in Berlin. Das war auch so lustig. Kam ich da morgens in die Lobby an. Ich hatte so einen langen Bart, sah total zerzollert aus, mit ohne Zahn. Und komme da an und die Frau guckt mich an und sagt, die kann ich Ihnen helfen? Das wäre irgend so ein Penner von der Straße. Ich sag, ich bin Schauspieler, ich wohne hier.
1: Genau. Und deine Frau hat dich dann nicht verlassen, als du so rumgelaufen bist?
2: Nee, ich hatte immer so einen Zahn, den ich immer so dabei hatte. Nach dem Dreh habe ich den immer so reingemacht. So, da gibt es ja so Colgate, 3 Correga-Tops oder wie das heißt, die Dinger, die man, wo die alten Leute sich so die Prothesen immer dran kleben. Und dann lief ich dann auch immer mit so Kleber rum, habe mir den Zahn immer so reingeklebt. Ja, und das war auf jeden Fall, also im Amerikanischen nennt man das Transformation, also Transformation, dass man sich komplett verändert, so körperlich auch. Ne? Man kennt das ja aus berühmten Filmen, wenn Schauspieler ganz dünn oder ganz dick werden. Und in dem Fall habe ich dann über 15 Kilo zugenommen, habe mir einen langen Bart wachsen lassen, habe mir den Zahn rausnehmen lassen und somit halt diese Figur zum Leben erweckt, die halt ganz weit weg von mir ist. So, ne?
1: Also beim Zunehmen, da könnte ich mithalten, aber
2: ja, das war super.
1: Das macht Spaß, ne?
2: Das macht Spaß. 23.30 Uhr, eine Pizza und Döner und dann schlafen gehen und so. Also mit Sodbrennen muss man irgendwie klarkommen, aber die Kilos, aber die wieder wegzukriegen, ne? Das war schwer. Ne? Ja, das war dann nicht so schön. Aber du, alles für die Kunst, ne?
1: Ja. Max, deine Musik.
3: Oh ja, ich habe mich zurückbesonnen auf meinen Zivildienst Ende der 90er Jahre. Das war eine spannende Zeit oder Mitte der 90er Jahre eigentlich eher. Und wenn du da so einen Nachtdienst hattest und 10 Stunden nachts im Krankenhaus rumgerissen hast, ich hatte damals kein MTV, nichts, kein Privatfernsehen, ich war weit weg von Musikvideos. Und im Krankenhaus gab es einen Fernseher im Aufenthaltsraum, da lief MTV. Hey, was hast du die ganze Nacht gemacht, wenn du nichts zu tun hattest? Das macht Spaß, um 10, morgens um 3 wird es eher so surreal, weil du bist halt echt am Abkippen und denkst so, okay, ich schaffe das nicht mehr lange, aber ich muss noch durchhalten bis um 6. Und dann guckst du Musikvideos und da kommen manchmal Sachen, wo du denkst, oh Gott, was ist das denn? Das ist schräg. Ich habe sehr viele schöne Sachen kennengelernt. Unter anderem war ein Song dabei, wo ich gedacht habe, irgendwie spricht der mich an. Ich weiß nicht, der ist seltsam, aber er ist irgendwie auch gut. Es war so ein bisschen Alternative, Indie-Rock. Und wie ich später rausgefunden habe, war der Sänger Royston Langton von Space Hawk mit Liv Tyler, der Tochter von Steven Tyler, dem Aerosmith Megadeth-Sänger verheiratet. Da hat er sich natürlich echt eine Hübsche geangelt. Die Ehe hat aber nicht ewig gehalten, nur bis 2008. Dann hat sie sich, glaube ich, umorientiert. Aber das fand ich total schräg, weil auch Liv Tyler war damals in den Aerosmith-Videos Mitte der 90er total angesagt. Jeder hat die gesehen, jeder wusste, was Sache ist. Und dann der Band, dieser Indie, der Sänger dieser Indie-Band mit der Tochter von dem Sänger von der Hardrock-Band. Krass, es waren die 90er. Und die Band heißt Space Hawk und hat ziemlich ein Knaller gelandet. Das war so ein bisschen One-Hit-Wonder für sie, glaube ich, weil danach kam nicht mehr viel. Sie haben zwar noch Musik gemacht, aber leider nicht mehr so bekannt wie dieses erste Ding. Und der Song heißt In the Meantime. Und ich bin mal gespannt, ob der euch genauso im Kopf hängen bleibt wie mir oder ob ihr den vielleicht sogar kennt. Jerome.
1: Naja.
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1: Kai Setti ist zu Gast und du hast ja jetzt ganz viele erfolgreiche Projekte gehabt, sehr erfolgreiche Filme. Du bist derzeit Burgtheater in Wien. Was ist denn deine Zukunft? Hast du die schon geplant?
2: Ja, teilweise schon, teilweise nicht. Ja, wie das so als Schauspieler ist, man hat ja immer, das ist auch so schön an dem Beruf, es kann jeden Tag irgendwas passieren, das so dein Leben komplett verändert. Also ich arbeite aktuell an meinem Langspielfilm, da sind wir gerade in der Finanzierungsphase, in der Förderungsphase. Ich habe jetzt zwei Kurzfilme gedreht, die jetzt fast fertig geschnitten sind, die jetzt in die Festivalphase gehen. Dann bin ich gerade dabei mit verschiedenen Theatern in NRW im Gespräch, weil ich jetzt bald im Burgtheater aufhören werde zu dieser Spielzeit, weil es mir auch einfach zu weit ist, immer nach Wien, und das Theaterstück dann auch beendet ist. Und ich orientiere mich jetzt eher wieder nach NRW, gucke so, welche Theater Lust auf mich haben und auf welche Theater ich Lust habe. Genau, und ich habe jetzt aktuell 4 Castings gemacht, 4 große Hauptrollen für verschiedene Projekte, die jetzt noch offen sind. Da wird jetzt noch gesprochen, verhandelt, passt es zeitlich, wie viel Kohle und so weiter. Also das ist viele verschiedene Feuer im Eisen. Aber aktuell freue ich mich ganz besonders, jetzt nach Los Angeles zu fliegen und meinen ganz neuen Film zu präsentieren, der Sophia heißt, vom Regisseur Dafer El Abidin. Ist einer der größten Stars der arabischen Welt. Der kommt aus England, ist ein Tunesier aus England, so wie ich ein Tunesier aus Deutschland bin, der schon viele große Filme mit Tom Hanks und vielen anderen Megastars gemacht hat. Sex in the City, den Film hat er gemacht, der hat den arabischen Prinzen gespielt und. Der ist Regisseur, Autor, Hauptdarsteller und Produzent des Films. Und dieser Film feiert jetzt USA-Premiere beim Beverly Hills Film Festival in Los Angeles. Und da werde ich jetzt hinfliegen und den Film präsentieren. Und ja, da freue ich mich natürlich mega drauf. Also für mich als Schauspieler geht natürlich da ein Traum in Erfüllung, mal einmal so da hinzugehen, wo halt die Stars sind, was man so kennt aus dem Fernsehen, der rote Teppich, dann in Hollywood und mal ein bisschen diese Hollywood-Luft schnuppern. Das heißt jetzt nicht, dass ich ja irgendwie jetzt da nicht mehr wiederkomme, aber mal da seinen Film zu präsentieren, ist schon eine große Ehre. Und so ein toller Film. Der Film heißt Sophia. Da geht es um ein kleines Mädchen, die heißt Sophia. Die macht Urlaub mit ihrer Mutter und besucht ihren Papa, den Ex-Mann der Mutter. Der lebt in Tunesien, sie kommen aus London. Und dann geht er mit der Tochter ein Eis essen und plötzlich ist das Mädchen weg. Und dann geht natürlich die Jagd los. Wo ist das Mädchen? Wer hat sie entführt? Wurde sie überhaupt entführt? Was ist da los? Und ich spiele den Detective, den Kommissar, der dann versucht, das Mädchen zu finden. Und es ist ein Familienthriller und sehr, sehr spannend. Und ein Film, den auf jeden Fall jeder guckt. Kann, ob Männlein, Weiblein, also da wird jeder direkt gepackt und man geht dann eine sehr starke emotionale Reise. Ja. Und am Ende wird man belohnt, aber ob es ein Happy End gibt oder nicht, das muss man dann gucken. Ja, ich sag ja, ob es ein Happy End gibt oder nicht, das verrate ich nicht, aber man wird belohnt, wenn man den Film guckt, weil es nämlich ein guter Film ist.
1: Wow. Also ich bin nach wie vor total begeistert.
2: Wirklich, also Spaß beiseite. Das klingt jetzt alles so toll, ne? Aber es gibt natürlich auch immer Phasen, man erzählt ja immer nur von seinen Highlights, ne? Das ist ja jetzt auch so ein Podcast oder ein Interview. Man muss das ganz ehrlich sagen, das sind die Highlights. Das ist genau wie bei Social Media. Man sieht immer nur die geilen Momente. Aber natürlich gibt es auch Phasen, wo ich irgendwie Doubting habe, Zweifel habe und denke, wann kommt das nächste Projekt? Und dann muss ich dann doch irgendwie ein Projekt annehmen, was ich eigentlich vielleicht doch nicht so annehmen wollte, weil ich jetzt das Geld brauchen kann und. Also ich will da schon auch den Realismus reinbringen. Das ist alles jetzt nur die tollen Erfolge, die wir teilen, aber es ist ein harter Job. Nicht ohne. Ne? Man muss da auch wirklich dann auch diese Momente genießen, aber auch wissen. Ich habe mal mit Armin Rohde schon ein paar Mal gedreht und der hat das so schön gesagt, man darf mal abheben, ja, mal so in den Kopf, in die Wolken stecken, aber man darf halt auch die Bindung zum Boden nicht verlieren, weil man muss wissen, wie man wieder zurückkommt. Und das finde ich sehr schön. Ne? Also man muss diese Momente auch genießen, aber auch wissen, dass da viel Arbeit drin steckt, bis diese Momente kommen, ja, so.
1: Aber nochmal, wenn man sieht, woher du kommst, ja, welche Entwicklung du genommen hast.
3: Aus Ludwigsburg.
1: Ja. Nee, ich nochmal, bin Studentenwohnheim. Studentenwohnheim, 12 Quadratmeter, ja. Flausen im Kopf, ja, und was weiß ich. Und wo du jetzt stehst, das ist schon eine fantastische Entwicklung, die du in den letzten Jahren gemacht hast. Und es tut mir auch im Herzen gut, weil damals mochte ich dich sehr gerne und ich mag dich immer noch sehr gerne und das freut mich einfach.
2: Danke, ich mochte dich auch, gerne mag dich auch, Jerome, und ich will nur sagen, das ist Balsam für die Seele. Dankeschön.
1: Nee, wirklich, wenn man jemanden schätzt und jemanden gerne mag und dann sieht, dass dieser Mensch dann auch Erfolg hat, das ist einfach toll. Also das ist auch das, was mich am Leben erhält als Lehrer, ne? Wenn ich dann sehe, wie manche Schüler eine wirklich tolle Entwicklung nehmen und man so einen kleinen Anteil hatte. Bei dir war mein Anteil extrem gering, aber immerhin habe ich dir damals Handyverträge und sowas und den Internetanschluss gelegt und so weiter. Also ein bisschen sind wir den Weg gegangen.
2: Ohne dich hätte ich nicht die ganzen tollen Filme gucken können, die ich damals illegal auf kino.de geguckt habe.
1: Und genau.
3: So ähnlich.
1: Genau, also insofern freut mich das total, dass du diese Entwicklung genommen hast. Andreas, du freust dich auch und wolltest mal noch eine Frage stellen, glaube ich.
4: Also
1: oder?
4: Ich wollte ihn die ganze Zeit schon nach dem Übergang suchen. Also bei Kais war es so, er kam von unten und ist jetzt oben und du hast den umgekehrten Weg genommen.
1: Genau. Genau. Danke, Andreas.
4: In diesem Zusammenhang, was hast du uns heute für einen Titel mitgebracht?
1: Ich habe mir was mitgebracht, das hat mit meiner Kindheit tatsächlich zu tun. Mein Vater kommt ja aus Nordfrankreich, aus der Gegend um Lens. Und in Lens hatte er sein Elternhaus. Und da war ich auch immer als kleines Kind, als meine Großeltern noch gelebt haben. Und das war teilweise ziemlich traumatisch, weil das ist so Kohlebergbaugebiet. Ja, also die Stadt war arm, sie war nicht sehr sauber, sie war langweilig. Ich mochte diese Stadt nicht. Ich mochte auch die Menschen dort nicht und die Menschen dort mochten mich nicht. Also die Kinder im gleichen Alter haben ihren Hund auf mich gehetzt, weil ich war der Deutsche. Deutsche mochte man Ende der 70er Jahre nicht so wahnsinnig. Also es war immer nicht sehr schön. Und ich war aber noch mal dort, weil mein Vater hatte mal zu mir gesagt, Jerome, wie wäre es, wenn ich noch mal zu meinem Elternhaus fahre? Ich würde das gerne noch mal sehen, bevor ich das nicht mehr kann. Soll man da nicht noch mal runterfahren? Dann bin ich alleine mit meinem Vater, habe ich mich ins Auto gesetzt. Wir sind nach Nordfrankreich gefahren, sind zu seinem Elternhaus gefahren, sind davor gestanden. Da wohnen jetzt natürlich andere Menschen drin. Es hat mich auch total Flashback gegeben, weil dieses Haus steht genau oberhalb einer Straße, die so nach unten geht. Und man kann von oben so die ganze Straße sehen. Und ich erinnere mich, dass ich als Kind immer auf diese Straße geschaut habe, abends vorm Schlafen. Aber wie gesagt, das war keine schöne Zeit für mich. Und
4: haben die immer noch die Hunde auf dich gehetzt?
1: Nein, gut, haben sie nicht. Aber es ist auch schöner dort geworden. Also die Stadt hat sich wirklich gemacht. Es ist kein Kohleabbau mehr dort. Die Stadt ist auch nicht mehr so arm, wie sie damals war. Und da fiel mir ein, als ich so an diese Zeit gedacht habe, ein Lied von Gilles Servat, der vor allem viel bretonische Musik gemacht hat. Aber der hat auch ein Stück gemacht, das heißt Vieille Ville de Merde. Übersetzt du das mal kurz, Andi?
4: Mit meinem Rudiment in Französisch konnte ich das sogar ohne Wörterbuch übersetzen. Alte Stadt, alte Scheißstadt.
1: Alte Scheißstadt. Genau. Und dieses Lied habe ich mir rausgesucht und das hören wir uns an.
4: Darf ich noch schnell sagen, es ist eine Coverversion von Dirty Old Town, was man ja kennt. Ich kannte es von den Dubliners und natürlich von den Pogues und dachte, es sei ein irisches Original, aber ist es gar nicht. Es ist in England geschrieben worden, von 1949, und es geht um Salford, das ist eine kleine Stadt bei Manchester, die tatsächlich auch in Kohle, soweit ich das verstanden habe, einen Kohle-Background hat. Und es ist ein Liebeslied an diese Stadt. Dirty Old Town hat der ein oder andere schon mal gehört auf Englisch.
1: Das hören wir uns jetzt an und vorher verabschieden wir uns von Kai Setti. Kai, ist das schön, dass du da warst. Es war so ein Traum, dich wiederzutreffen, mal wieder mit dir ein bisschen über alte Zeiten zu sprechen. Ich hoffe, du kommst uns irgendwann noch mal besuchen.
2: Es war mir ein Fest. Danke für die Einladung. Danke, Jerome. Und
4: auch ich hoffe natürlich, dass du, Kai, uns noch mal wieder besuchst. Das war wirklich sehr erfrischend mit dir. Herzlichen Dank. Ebenfalls danke natürlich an JB und Max und wie immer auch an euch da draußen vor den Geräten. Ich hoffe, es hat euch genauso gefallen wie mir. Falls ja, dann empfehlt uns gerne weiter oder ihr empfehlt unseren Podcast soundtrackoflife.de weiter. Über diese Adresse erreicht ihr auch unsere Homepage natürlich und auf der befinden sich alle unsere Kontakte. Also, falls ihr mal uns die Meinung geigen wollt, wir sind bereit. Schreibt uns, ruft uns an. Und jetzt sehe ich gerade mit dem Blick auf die Uhr, wir kommen verdammt nah an die News dran. Wir müssen ja noch Jeromes Song spielen. Also machen wir es verdammt kurz und schmerzlos. Das hier war der Soundtrack of Life bei OS Radio 104,8. Ihr könnt die komplette Sendung für eine ganze Woche ab jetzt in der Mediathek finden. Nächste Woche sind wir wieder da und haben wieder neue Geschichten, die das Leben schrieb, für euch dabei. Ich bin Andreas Zimmer. Bis Ende denne. Bye.
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1: Ich bin Katrin Müller. US-Vizepräsident J.D. Vance hat bei den Verhandlungen zur Beilegung des Iran-Kriegs in der Schweiz eine Neujustierung der Beziehungen zum Iran in Aussicht gestellt. Der Präsident habe die Delegation aufgefordert, ein neues Kapitel aufzuschlagen und das Verhältnis der USA zum iranischen Volk neu auszurichten, sagte Vance unter Bezug auf US-Präsident Donald Trump. Allein in den vergangenen Stunden seien große Fortschritte erzielt worden. Er gehe von weiteren Fortschritten aus, so Vance. Die Rentenkommission der Bundesregierung hat ihre Vorschläge vorgelegt. Die Kernpunkte: höhere Beiträge, mehr Einzahlende und ein steigendes Renteneintrittsalter. Die Kommission will am Dienstag 30 Vorschläge an Kanzler Merz und Arbeitsministerin Baas übergeben.
2: Das Renteneintrittsalter soll schrittweise steigen. Im Jahr 2051 sollen Menschen erst mit 68 Jahren in Rente gehen. Ein früherer Renteneintritt ohne Abschläge nach 45 Beitragsjahren soll nicht mehr möglich sein. Die Rentenkommission schlägt aber Sonderregelungen vor für Menschen mit belastenden Arbeitsbiografien, wie es heißt. Ein Teil der Rentenbeiträge soll in Zukunft am Aktienmarkt angelegt werden. Diese kapitalgedeckte Zusatzrente soll von einem Staatsfonds verwaltet werden und verpflichtend sein. Aus Berlin, Uli Reitinger.
1: Der Onlinehandel weltweit leidet unter einer wachsenden Zahl betrügerischer Kunden. Das geht aus einer Analyse des US-Cybersicherheitsdienstleisters LexisNexis Risk Solutions hervor. Demnach tragen sowohl die Konjunkturflaute als auch die organisierte Kriminalität dazu bei.
3: Internationale Banden werben gezielt Menschen an, die beim Online-Shopping betrügen oder Kriminellen ihre Identität zur Verfügung stellen. Betroffen ist auch der deutsche Onlinehandel. Branchenvertreter berichten, dass etwa Studenten oder Rentner mit Geldangeboten angeworben werden, ihre Daten weiterzugeben. Eine häufige Masche: bestellte Ware wird nicht bezahlt oder später als nie geliefert.

0: Urologie, Männergesundheit und alles, was sensible Männerseelen bewegt. Wir, Jörn mit dem Versmaß, Jörg mit dem Fachwissen, nehmen uns die Themen vor, die Männer oft lieber verdrängen. Also, Hose runter, Ohren auf. Es geht los. Schön, dass ihr dabei seid.
1: So, Freunde des Boomer-Podcasts, Freunde des Sonntags-Podcasts, Freunde der Urologie, ich begrüße euch ganz, ganz herzlich. Und das ist alles, was ich zum heutigen Podcast sagen kann, weil ich habe das Thema überhaupt nicht verstanden. Und der Jörg versucht mich schon seit Wochen davon zu überzeugen, über dieses Thema zu reden. Aber ich habe null Ahnung. Jörg Niebuhr, bitte übernehmen Sie, Doktor. Es ist ein Notfall.
2: Ja. Ja, es ist ein Notfall. Emergency Call. Ja, das Thema, das Thema ist eigentlich oder müsste dir eigentlich auch geläufig sein, weil du bist ja auch ein Mann. Und zwar geht's um die Untiefen der männlichen Psyche. Die Männer sind die Männer sind ja psychologisch etwas anders strukturiert als die Frauen. Ich denke, das werden beide Geschlechter sicherlich zu billigen als Aussage. Und so als kurzes Statement, du kennst dieses Lied ja, Wann ist der Mann ein Mann? Herbert Grönemeyer, du bist ja großer Herbert Grönemeyer-Fan. Ich kann mich erinnern, dass du mal auch eine Liedstrophe eingesungen hast in dem Podcast, von dem ich heute noch nachhaltig beeindruckt bin, ob deiner Stimme, Klangfarbe und Gewaltigkeit. Mhm. Und ich würde gerne über die Psychosomatik des Mannes sprechen. Psychosomatik ist ja, wenn du so willst, die Verquickung deines Körpers, also das ist der somatische Anteil, und auf der anderen Seite deines Geistes, ja, also des psychischen Anteils. Und wir Männer und natürlich die Frauen genauso leben ja in beiden Welten kombiniert. Das heißt, ein kleines Beispiel vielleicht aus meiner Praxis, da kommt ein Patient zu mir und sagt, ja, Doktor, pass auf, ich habe Probleme so mit meinem Freund, er will nicht mehr so und jetzt habe ich das Gefühl, ich bin so nichts mehr wert, ja, weil ich definiere mich natürlich auch über Jungheit, über Potenz, über ja auch sexuelle Aktivität und Attraktivität und jetzt geht das nicht mehr, ne? Und dieses Thema haben wir ja sehr häufig bei uns in der Praxis und das sollte man auch meiner Meinung nach sehr ernst nehmen, weil dahinter stehen ganz, ganz häufig eben nicht nur somatische Problemfelder, sondern sogenannte psychosomatische Problemfelder. Das bedeutet, ein Mann definiert sich in seinen Problematiken häufig über Körperlichkeiten. Das heißt, ich habe Rückenverspannung, ich habe Kopfschmerzen, ich habe Erschöpfungsprobleme, ich schlafe schlecht, ich habe Erektionsprobleme und Kopfverspannung im Nackenbereich und so weiter. Das sind Symptome, mit denen Männern häufig so in das ärztliche System eindringen. Aber in Wahrheit liegt dahinter gar nicht die Körperlichkeit, sondern eher die Seele. Ja, die Seele ist stumm und der Körper schreit. Und du willst mir wirklich sagen, ich verstehe und frage nochmal nach, du hast nie dieses Thema für dich erkannt und gefunden. Ist das richtig so? Das würde mich jetzt wirklich mal interessieren.
1: Ich bin immer noch dabei, mich diesem Thema irgendwie anzunähern. Lass uns mal ganz kurz darüber nochmal konkret reden. Wie viel Prozent der Leute, der Männer, die keinen mehr hochbekommen, darf ich das so salopp sagen, die erektile Probleme haben, bei wie viel Prozent der Leute ist der Grund psychosomatisch?
2: Bei vielen Männern. Es gibt natürlich darüber keine wirklichen Studien, weil keiner redet ja gerne darüber, dass sein Ding nicht mehr steigt. Ja, ist ja klar. Also ich würde es vielleicht so sagen. Klar, bei den älteren Männern ist es natürlich klar häufiger auch dann die Medikation, ne? Also hoher Blutdruck und so weiter. Die Gefäßsituation. Ältere Männer haben halt ältere Gefäße. Aber bei den jungen oder mittelalten Männern ist es natürlich häufig eben die Psychosomatik, weil diese Männer stehen ja so im Highway des Lebens. Sie sind also sehr gefordert. Sie sind gefordert in der Familie. Sie haben vielleicht kleine Kinder. Sie bauen ein Haus. Sie sind gefordert in der beruflichen Situation. Sie möchten Karriereleitern hinaufklimmen und erklimmen. Und das macht natürlich was mit den Menschen. Und der Körper funktioniert sehr, sehr lange sehr, sehr still. Also bevor der Körper schreit, kann er es im Prinzip, wenn du es als Mensch nicht wahrnimmst, kann er es nur darüber tun, dass er eben sagt, oder andersrum, wenn die Psyche schreit, so muss man sagen, dann wird er oder sie eher sich in körperliche Symptome quasi laut machen. Und das ist das Problem, dass Männer eher still sind. Männer denken, das kann ja nicht sein, dass dieser Rückenschmerz, dieser Kopfschmerz, diese Magen-Darm-Beschwerden irgendwie von meiner Psyche kommen.

0: das muss ja was Körperliches sein, ja. Und dem ist aber nicht so. Und darum ist es oft so, dass Männer, die so in die Sprechstunde kommen, uns nicht glauben. Die sagen, ja, nee, Doktor, pass mal auf, ich habe hier nicht einer Klatsche, das stimmt nicht, ne? Also das muss irgendwie, du hast was übersehen bei mir. Ich kann nicht gesund sein körperlich, weil sie ihrer Psyche nicht glauben. Sie glauben nicht, dass sie ein psychosomatisches Problem haben. Das ist ein Teil der Männer. Der andere Teil der Männer sagt, oh Mensch, endlich spricht's mal einer an. Ja, ich fühle mich belastet in meinem Beruf, in meiner Körperlichkeit, in meiner Situation. Und endlich sagt mal einer, könnte auch am Stress liegen. Also wir haben so diese beiden Gruppen und das klassische Männerbild. Ich meine, wie ist dein klassisches Männerbild? Wie bist du aufgewachsen als Mann? Erzähl mal. Also was ist dein Männerbild? Wie bist du sozialisiert worden als Mann? Das würde mich jetzt mal auch mal, plauder mal aus dem Nacken.
1: Easy. Also mein Männerbild ist Arnold Schwarzenegger. Ja, also breite Schultern, trainierter Oberkörper, immer in Kontrolle. Nein, also mein Männerbild ist schon das Männerbild der 70er Jahre. Ja, Männer machen Dinge, ja, bringen Dinge in Bewegung, bauen Häuser, beschäftigen sich damit, wie man ein Bad fließt. Ja, es gibt keine Schmerzen, es gibt nur Lösungen. Ja, das ist so mein Männerbild, das aber, glaube ich, heute gar nicht mehr standhält, ja, und das ist auch das Männerbild, was du so aus Western hast und Sachen, die heute ja keiner mehr schaut, ja, letztendlich, ist schon ein sehr männlich zentriertes Ding und wo man halt praktisch sich selber sehr stark ignoriert. Also, und ich muss auch ganz ehrlich sagen, ich bin jetzt mal kritisch, ja. Jetzt lassen wir mal von Erektionsproblemen weg, ja. Aber was könnte denn wirklich ein Zusammenhang zwischen Stress und Rückenschmerzen sein, ja? Also, wie könnte sich das denn entfalten? Mein Gehirn sagt, es ist gestresst und schickt dann irgendwie ein Signal an den Rücken und sagt, schrei mal. Oder wie kann ich mir das vorstellen? Geh doch mal da tief rein.
0: Tief in den Rücken. Naja, schreien tut man selten. Also es geht ja um das, wenn man so will, das vegetative Nervensystem. Das vegetative Nervensystem ist ja das oder der Teil deines Nervensystems, wo du nur sehr bedingt Einfluss drauf hast. Ja, also du willst mir jetzt nicht erzählen, dass du Einfluss darauf hast, so wie du Wasser lässt oder wie du Stuhlgang machst. Ja, also oder wie du atmest, wie dein Herz funktioniert. Wir sind uns einig. Du musst dir nicht jedes Mal sagen, oh, bitte Herz, jetzt schlag nochmal. Das brauchst du nicht. Ist auch gut so, weil wenn das so wäre, hätten wir relativ viel zu tun mit unserem Körper. Ja?
1: Genau.
0: Und könnten eigentlich nichts anderes tun, außer dann eben selbst zu funktionieren. Aber natürlich ist es so, über auch nervale Situationen, Reize, ist es so, dass die Muskulatur bei Stress natürlich verspannt wird. Also das ist, glaube ich, völlig klar. Und das häufigste bei Männern vorzufindende psychosomatische Krankheitsbild sind Rückenschmerzen, Nackenschmerzen, Muskelverspannung. Das ist so. Und wir Männer haben noch einen ganz kleinen Faible fürs Herz, weil Herzinfarkte sind ja klassisch männlich dominiert, glaubt man. Natürlich haben Frauen auch Herzinfarkte. Aber es gibt viele Männer, die haben so Herzstolpern, Herzaussetzer und glauben, okay, das war's mit mir, ich habe jetzt einen Herzinfarkt oder bekomme einen Herzinfarkt, was eben dann so bis hin zu Panikattacken sich ausbilden kann, die relativ unangenehm sind, weil wenn man glaubt, man stirbt, obwohl man eigentlich nicht stirbt, ist das trotzdem belastend natürlich für die Psyche des Mannes. Aber klar ist, die Psyche hat enormen Einfluss auf den Körper und Rückenschmerzen als Volkskrankheit Nummer 1 ist ein klassisches Beispiel. Magen-Darm-Trakt-Beschwerden, Übelkeit, Verdauungsprobleme ist ein klassisches Beispiel. Migräne, Kopfschmerz, also Migräne in Anführungszeichen Kopfschmerz, klassisches Beispiel für psychosomatische Situationen und Schlafprobleme. Ich glaube, das sind einfach die Klassiker. Ne? Und wenn man die irgendwo vorfindet und viele Männer in der Sprechstunde sagen, wie aus einem Lehrbuch, ne? Also ich schlafe irgendwie schlecht und dann tut's mir hier weh und da weh. Und aber das kann ja nichts körperlich, also es muss ja was Körperliches sein. Das kann ja nichts Psychisches sein, weil ich bin ja nicht bekloppt, ne? Ich bin ja nicht bekloppt, sondern das muss an meinem Körper liegen, Doktor. Und du musst mir jetzt sagen, jawohl, das liegt an deinem Körper. Und wenn du dann als Doktor sagst, na, ich möchte kurz innehalten, könnte durchaus auch was mit ihrer Lebenssituation zu tun haben, mit Stress und Belastung, dann ist das nicht immer leicht zu vermitteln, weil viele Männer aufgrund des alten Weltbildes, was du gerade sagtest eben, das nicht so gerne hören, ja, denn das wird ja, Psyche wird als Schwäche definiert und Männer sind nicht schwach, sondern Männer sind stark, ne, das ist so.
1: Weißt du, was mein Trick ist? Ich bin einfach von Natur aus so verspannt, ja, dass ich mich nie entspanne. Deswegen kann ich zum Beispiel auch keine Massage ertragen, ja, weil ich liebe dieses Gefühl der Anspannung. Ich ziehe auch immer meinen Bauch ein, ja, weil das ist mir scheißegal. Selbst wenn ich jetzt hier alleine sitze, ja, habe ich das Gefühl, ich müsste meinen Bauch anspannen, ja. Also ich bin in permanenten Zustand der Anspannung und deswegen habe ich auch keine Rückenschmerzen, weil ich halt nie loslasse. Ist das vielleicht die Lösung, ja? Ist das vielleicht die Leogrande-Methode, dass man sagt, hey, ja, setz deinen Körper unter Dauerstress und dann geht's besser?
0: Ja, also
1: ich würde mir das gerne patentieren lassen, liebe Hörer, die Leogrande-Anspann-Methode. Ja?
0: Ich merke schon, du hast alles verstanden von dem, was wir bis jetzt besprachen. Ich glaube, deine eingehenden Worte waren richtig. Du hast wirklich also weder Zugang noch Eingang zu diesem Thema. Und von daher muss ich dich da leider enttäuschen. Das ist keine gute Idee. Es gibt gleichwohl allerdings nicht Anspannungsübungen nach Leogrande, sondern es gibt Entspannungsübungen. Und die würde ich dir auch empfehlen. Da gibt's so muskuläre Relaxationsübungen, Atemübungen, die dich entspannen. Und die würde ich dir, mein Freund, auch ans Herz legen, weil die permanente Anspannung macht dich nicht gesünder, sondern wird dich immer mehr und tiefer in einen Schmerz hineinbringen, den du auch nicht möchtest. Da bin ich sehr sicher.
1: Aber erst nochmal zu dem Typen, ja. Du, keine Ahnung, warum jemand mit Rückenschmerzen zu dir kommt. Ja, bin ich mir nicht ganz sicher, ob er da eine richtige Adresse ist beim Urologen. Ja. Aber nehmen wir mal an, da kommt jemand und sagt, ich habe Rückenschmerzen. Kriegt ihr überhaupt einen Termin bei dir? Das war so ein schönes Beispiel, aber kommt es vor?
0: Ja,
1: oder ist es mehr der erweiterte Rücken? Also, ich meine, weißt du, der tiefer gehende Rücken, Beckenbodenbereich oder so.
0: Ja, genau. Ich merke schon, du bist anatomisch völlig bissfest. Ich merke das, ja.
1: Also, absolut.
0: Natürlich, der Rücken ist ja relativ lang, wie du weißt. Und dazu gehören auch die Flanken. Und die, ja, das erheitert dich, das freut mich sehr.
1: Ja.
0: Viele, in den Flanken liegen ja auch die Nieren, ja, und viele Patienten kommen wirklich mit muskulären Problemen, also nein, mit Schmerzen im Rücken- und Flankenbereich zu dem Urologen. Und der Urologe sagt, du, pass mal auf, die Nieren sind in Ordnung, das fließt alles gut ab, dein Urin ist in Ordnung, da ist alles gut. Aber ich habe ja trotzdem diese Schmerzen. Ich sag ja, die Schmerzen hast du, das weiß ich, und die hast du. Das ist völlig klar. Ich glaube dir auch, dass du Schmerzen hast. Aber die Ursache ist eben nicht urologisch. Und darum bekommen natürlich sehr wohl Patienten mit Rücken-Flankenschmerzen beim Urologen einen Termin, denn es kann ja durchaus eine urologische Erkrankung sein und man wäre nicht gut beraten als Urologe, diese nicht sauber und akkurat auszuschließen als Ursache der Krankheit, weil die psychosomatische Erkrankung ist natürlich immer, und das ist wesentlich wichtig aus medizinischer Sicht, eine Ausschlussdiagnose. Das bedeutet, du musst alle Dinge ausschließen, die dieses Beschwerdebild herbeiführen können, und wenn aber nichts rauskommt an somatischem Befund, dann bleibt ja irgendwann am Ende durchaus eben die Psychologie übrig, die Psychosomatik. Und das sollte man nicht unterschätzen. Man darf nur den Männern oder den Menschen nie das Gefühl geben, zu sagen, ja, du hast nichts, ja. Es gibt Menschen, die sagen dann irgendwie im Kittel sagen, ja, du hast ja nichts. Das ist natürlich falsch, weil die fühlen sich A, da nicht ernst genommen und das zu Recht nicht ernst genommen, weil ich würde mich auch nicht ernst genommen fühlen. Ich habe ja gefühlt diese Beschwerden. Und man muss natürlich immer dann sagen, du hast nichts Körperliches. Und darum sage ich vielen Menschen auch, es wäre sinnvoll, dass man das auch psychologisch oder psychosomatisch abklären lässt. Denn ich sage, sie sind bei mir als Spezialist für Urologie hier in der falschen oder an der falschen Adresse, aber es gibt Menschen, die machen das professionell, die kennen sich damit aus und da würde ich sie auch gerne hinverweisen. Ne? Das ist so.
1: Okay, der Typ, jetzt nehmen wir mal an, der hat Rückenschmerzen oder Flankenschmerzen oder was weiß ich was, ihr schließt es aus und dann geht er zum Psychologen. Das ist dein Ernst, oder? Beim Psychologen sagt er, er hat Rückenschmerzen. Ich frage einfach nur mal blöd, da wird der Psychologe doch sagen, naja, keine Ahnung, also machen Sie doch mal irgendwie Rückentraining oder so. Ich kann mir das ganz schlecht vorstellen, was ich da beim Psychologen soll.
0: Ja, genau. Und das zeigt, ach wie schön, ach wie schön. Das zeigt mir genau.
1: Das haben wir vorher einstudiert.
0: Ja. Merkst du selber, ne? Das ist natürlich dein altes Männlichkeitsbild, was dir eingeimpft wurde von deinem Elternhaus letztendlich. Denn der Psychologe wird sagen, wenn es ein guter Psychologe ist, wird sagen, oder ein guter Psychosomatiker wird sagen, okay, Herr Leo Grande, Sie sind ja abgeklärt worden, Sie haben keine körperliche Situation, die diesen Schmerz bereitet. Mhm. Und wir möchten jetzt mal in die Exploration gehen und sagen, gibt es Dinge, die Sie gerade belasten? Dann wird es ein Erstgespräch geben, dann wird man gucken, gibt es belastende Situationen im Umfeld, sei es im sozialen Umfeld, also Familie, Freunde oder auch im beruflichen Umfeld. Und dann wird ein Psychologe oder ein Psychosomatiker dir schon sagen, ja, er sieht einen Bedarf daran zu arbeiten. Das Problem, was ich allerdings eher daran sehe, ist ja, wann willst du diesen Termin überhaupt kriegen? Also es gibt Wartezeiten bei Psychologen, die extrem groß sind, und diese wunderbare Reform, die Bundesregierung gerade plant, muss man sagen, also Hut ab vor der Ignoranz der Politik, was das wahre Menschenbild in Deutschland angeht, in der Medizin, wirklich Chapeau. Dann werden ja die Wartezeiten irgendwann sich hinziehen auf ein Dreivierteljahr, ein ganzes Jahr. Also herzlichen Glückwunsch zu dieser wunderbaren Entscheidung an alle politischen Würdenträger in Berlin. Das ist mal ein Satz mit X, ne? Also wir haben immer mehr psychiatrische, psychologische Erkrankungen, und gleichermaßen baut man im Prinzip alles darum ab, was sinnvoll ist für die Menschen. Kann ich schlecht verstehen, will ich auch nicht verstehen, und ich würde die Menschen dort eher anders beraten, die in Berlin sitzen und sich sowas ausdenken, weil die sind wahrscheinlich alle anders versichert. Also von daher keine so gute Idee. Kurzer politischer Talk. Ja.
1: Okay, ich habe es immer noch nicht gerafft. Okay, ich habe jetzt Rückenschmerzen. Du schließt irgendwie alles aus an den Flanken, an den Nieren, an der Amorim, keine Ahnung. Ja? Und dann gehe ich zum Psychologen. Ich kriege auf eine magische Art und Weise einen Termin. Und dann sagt der, ja, schauen wir mal, was nicht läuft. Und dann sind die Rückenschmerzen weg. Ja, weil so, das kann ja, also so einfach kann es ja nicht sein, oder?
0: Naja, also einfach ist manchmal der Feind des Schwierigen. Natürlich kann es manchmal so sein.
1: Das ist deep, echt. Ja, Jörg, das ist echt tief. Ja, okay.
0: Nee, gar nicht. Das ist einfach so, wie es ist. Natürlich sind die Kopfschmerzen oder Rückenschmerzen oder andere Beschwerden nicht sofort weg, ist ja klar. Aber du gehst ja dann quasi an die Wurzel. Wenn du jetzt zu einer Massage gehst, wo du ja nicht hingehst, weil du ja gerne verspannt bist, habe ich verstanden. Ja. Ne, der verspannte Leo Grande, ja.
1: Ja.
0: Ja. Wusste ich übrigens gar nicht noch. Also im nächsten Urlaub schenke ich dir eine Massage. Ne?
1: Das ist das Schlimmste.
0: Also nicht von mir, sondern von einem Professionellen.
1: Und das ist das Schlimmste.
0: Ja, genau. Aber warum ist es das Schlimmste? Ich verstehe das gar nicht. Kannst du nicht haben, dass man dich anfasst am Rücken? Oder wo ist dein Problem?
1: Ich mag sowieso nicht, wenn jemand mich anfasst. Also nicht jemand Fremdes, der mich anfasst. Und dann weiß ich, dass wenn jemand hier hinfasst, ist es halt stahlhart. Ich fasse an meinen Hals. Ja. Weil das war schon immer so. Ich war schon immer verspannt. Ich bin schon verspannt auf die Welt gekommen. Ja? Sorry. Und es muss auch für verspannte Typen muss es auch ein Recht auf Leben geben. Ja? Wir haben auch Rechte. Es gibt nicht nur so lockere Typen wie dich, ja, sondern es gibt auch Leute, die halt einfach von Natur aus verspannt sind. Und das lasse ich mir jetzt nicht nehmen. Ja? Und ich möchte nicht massiert werden. Ja? Ich mag es einfach nicht.
0: Verstehe. Also du hast das Selbstbestimmungsrecht
1: Recht der Verspannten, ja.
0: Du kannst das frei für dich entscheiden, aber um nochmal jetzt die Frage seriös zu beantworten, natürlich sind die Schmerzen nicht sofort weg. Aber wenn du dann die Konflikte löst, auch in der Psychodynamik dieser Menschen, dann kommen natürlich im Gelaufe dann in der Zukunft Besserungen auch der körperlichen Symptome. Und ich beobachte das ja sehr, sehr häufig, weil ich frage natürlich auch danach vom Feedback her und sage, okay, Sie waren ja dann nochmal, ich hatte Sie überwiesen zu jemandem, der sich da andersweitig mit auskennt. Und ein Jahr später oder wie auch immer, wie ist es denn geworden? Und dann sagen viele, viele Menschen, ich würde sagen, ungelogen, 80% sagen, Mensch, ich habe es ja nicht geglaubt, ja, aber es war wirklich so, und ich hatte da irgendwie echt ein Problem, und da hat mich dann eben die Psychotherapie oder die psychosomatische Therapie hat mir wieder den neuen Weg gezeigt, und meine Beschwerden sind sehr, sehr, sehr viel besser. Also ich weiß, du willst es nicht glauben, akzeptiere ich auch, aber die Realität in Deutschland ist eine andere als dein Empfinden. Das muss ich dir offen gestehen und sagen. Das ist nicht so.
1: Das ist Hokuspokus, ganz kannst, da gibt's jemand, der hat eine erektile Dysfunktion. Jetzt kommt mal Deep Talk, ja. Und zu dem sagst du, geh zum Psychologen. Nach einem Jahr kommt er zu dir und sagt, Dr. Niebu, läuft bei mir. Das kannst du mir doch nicht erzählen.
0: Wem soll ich sonst erzählen? Ist ja gerade keiner
1: da.
0: Du kannst es mir glauben oder nicht, weil was soll ich dagegen tun? Aber ich kann dir sagen, du kannst gerne mal ein Praktikum als Trainee bei mir machen und dann kommst du mal mit in die Sprechstunden. Ne, dann wirst du dich häufig wiedererkennen, glaub mir. Und gleichwohl ist es so, dass es oft so ist, ja. Also bei vielen Menschen bringt das eine enorme Verbesserung. Natürlich nicht alleine, ich verstehe mich so nicht falsch. Es ist ja immer multifaktoriell. Also der Körper spielt eine Rolle, klar. Wenn du natürlich 10 Tabletten gegen hohen Blutdruck nimmst, du bist 100 Jahre alt, hast 5 Herzinfarkte, bist Diabetiker, ja, dann kriegst du natürlich keinen mehr hoch. Und dann kann ich dich natürlich 100-mal zum Psychologen schicken. Dann sagt der Psychologe, ja, okay, dann hast du recht, was willst du hier? Ne? Aber wir reden ja eher über die Menschen, die etwas jünger sind, die noch nicht so körperlich belastet sind im Sinne von Vorerkrankungen. Und da sind es häufig eben psychosomatische Aspekte. Und von daher muss ich dir widersprechen. Du glaubst es nicht. Ja, akzeptiere ich. Aber die Wahrheit ist eine andere. Sorry.
1: Und weißt du was? Das ist die Story meines Lebens, ja, dass ich etwas glaube und es sich da nicht als richtig erweist. Ich bin mir noch nicht ganz sicher, ob das alles so mal so klar geregelt ist, ja. Also ich habe jetzt irgendein Problem, dann mache ich Muskelrelaxation nach Josephson oder so und dann geht's mir irgendwie besser. Ja, klar geht's mir dann irgendwie besser, ja, weil ich vielleicht weniger angespannt bin. Löst es, aber ist sozusagen das Verhältnis von Entspannung und Lösung genauso. Du hast ja schon gesagt, es sind sehr komplexe Prozesse, die im Kopf und im Körper zusammenhängen. Und ist die Lösung dann wirklich, über meinen Vater zu reden, über meine Eltern, eine Psychoanalyse zu machen? Ich stelle das kritisch in den Raum, ja, ob das wirklich die Lösung ist.
0: Ja, also es gibt ja nie die Lösung. Das muss ich jetzt klar so sagen. Aber es gibt ein Ansatz einer Lösung, und zwar eine Psychoanalyse, also jetzt klassisch nach Herrn Freud sozusagen, würde ich dir nicht empfehlen bei dem Themenbild, was wir jetzt besprechen. Aber ich würde dir vielleicht eine kognitive Verhaltenstherapie empfehlen, wo eben durch falsche Glaubenssätze, die man so im Leben so in sich trägt, auch durch seine Kindheit letztendlich auch durchaus geprägt, hat man eben falsche Glaubenssätze. Und diese Glaubenssätze kann man auflösen. Und zwar mit Hilfe einer sogenannten kognitiven Verhaltenstherapie. Das machen Psychologen oder Psychiater, die dafür ausgebildet sind und die versuchen bei dir Glaubenssätze herauszuspüren und herauszuarbeiten, die für die Schlechtigkeit im jetzigen Sein verantwortlich sind, also deine Beschwerden und so weiter. Mhm. Und das kann man sehr, sehr, sehr gut und auch nachweislich messbar professionell machen. Und es tut mir so ein bisschen weh zu hören, dass das so als Hokuspokus darstellt, weil ich glaube, der Kanzler hat es auch so dargestellt, glaube ich, ne? Der Herr Merz hat auch gesagt, es wäre alles Hokuspokus, wenn ich es richtig weiß, kann mich täuschen, aber ich glaube, das Wort war so. Also wer die Psychologie als Hokuspokus abtut, muss ich ganz ehrlich sagen, um mal jetzt etwas so zu sprechen, alter Schwede, der hat wirklich keine Ahnung, ja, und der sollte lieber schweigen als reden, weil die Psychologie ist ein Tor zur Seele und die Seele ist immer die Grundlage von Beschwerden in jeglicher Hinsicht. Und ich denke, wir müssen dieses auch entstigmatisieren. Man ist nicht bekloppt, wenn man psychosomatische Beschwerden hat oder so, sondern man ist einfach erkrankt an einer Stelle, die man nicht gipsen kann. Wir können sie nicht operieren, wir können sie nicht herausnehmen, die Seele, aber man kann sie heilen durch Menschen, die sich damit auskennen. Das bin nicht ich natürlich. Ich bin der Chirurg für Urologie. Ja. Ich habe Messer in der Hand, ich schneide Sachen raus. Weil ich gerade, für uns gilt doch, wir müssen doch gerade die mit dem Messer in der Hand, müssen doch erkennen, wo das Messer das falsche Tool ist. Wenn du überlegst, 25-30% der Patienten in Krankenhäusern haben psychosomatische Erkrankungsbilder. Das ist ja nicht meine Idee, sondern es sind einfach Erhebungen, die einfach wahr sind. Du kannst sagen, ich negiere die Wissenschaft, okay, kannst du machen. Die Frage ist aber, wie wollen wir uns dann in Zukunft vereinbaren? Was ist wahr, was ist falsch? Und ich gebe dir insofern recht, abschließend, die Wissenschaft von heute ist der Irrtum von morgen, das stimmt auch. Aber in der heutigen Zeit, die Krankheiten der psychologischen Erkrankung oder wie sagt man, der psychologischen Familie, immer mehr zu und wir müssen sie ernst nehmen. Und ich finde einfach, man muss den Kernbereich moderner Männergesundheit auch erkennen und dazu gehört die Psychosomatik des Mannes. Und ich finde, ein Urologe hat die Pflicht, das zu erkennen, damit das Falsche nicht getan wird am Patienten.
1: Da bin ich voll bei dir. Jetzt muss ich das relativieren. Ich habe auch eine Verhaltenstherapie gemacht und meine Frau ist Psychologin. Ich glaube bloß nicht an dieses Monokausale. Ich glaube, dass es viele Dinge gibt, deren Kausalität wir gar nicht aufschlüsseln können. Und ich glaube auch nicht, dass es so einfach ist, dass ich da irgendwie quatsche oder Verhaltensmuster ändere. Sonst würde nämlich die Rückenschmerzen jetzt nicht die Volkskrankheit Nummer eins sein und bleiben. Auf den Wachs, wenn es so wäre. Aber ich glaube, dass die Verbindung zwischen Körper und Geist recht komplex ist, vielleicht noch gar nicht hundertprozentig erforscht. Stelle ich einfach mal dahin. Und ich glaube, dass die Psychologie ein guter Weg ist. Aber ich glaube, dass wenige Menschen tatsächlich diesen Weg gehen. Weißt du, deswegen wollte ich so ein bisschen provokanter sein in dem Fall, weil man kann sich da natürlich auch verlieren in dieser Psychologie und in diesem sich selbst hinterfragen. Und meine Theorie ist, macht sich gar nicht locker, bleib immer angespannt, dann kann nichts passieren. Ja, du sieh mich an, ja. Ich bin in Würde gealtert, ja. Und warum? Ja, weil ich das Prinzip der ständigen Anspannung erfunden habe.
0: Ja, ich werde es gleich morgen in meiner Sprechstunde anbringen. Das Prinzip der Anspannung. Also, ja, gut, ich meine, klar ist ja, es ist ja immer ein multifaktorielles Bild, das habe ich ja auch, glaube ich, auch schon gesagt. Also du hast ja nicht die eine Sache, die Rückenschmerzen
1: genau,
0: macht,
1: da,
0: ist
1: doch klar. Genau, da wollte ich raus.
0: Aber was ich ja auch gesagt hatte, die Beschwerden müssen körperlich abgeklärt werden. Das heißt, wenn ein Orthopäde sagt, das MRT ist in Ordnung und so weiter und du hast trotzdem immer noch Verspannung, könnte man ja mal auf die Idee kommen, dass es nicht unbedingt eine körperliche Ursache ist. Also Geist und Seele spielen ja immer so ein bisschen wie Yin und Yang zusammen und man sollte halt gucken, welcher Partner von den beiden gerade vielleicht mehr Hilfe braucht. Also ich würde es eher so sehen. Ne? Also nicht alles ist Psychologie, das ist ja völlig klar, habe ich glaube ich auch nicht so rübergebracht. Aber vieles, was uns im Alltag eben Probleme macht, kann psychologisch mitbedingt sein und das sollte man herausfinden, bevor man irgendwas rausschneidet, was nicht hilft. Das ist auch nochmal ein Appell, finde ich. Also ne, man kann bei Unterbauchschmerzen den Blinddarm rausnehmen, klar. Meistens kommt dann gar nicht richtig was bei raus, ist oft so. Und die Beschwerden sind immer noch da. Dann hat das nicht so richtig geholfen. Also man muss auch mal in die Richtung denken, Geist und Seele vereint, dann macht man, glaube ich, weniger Fehler in der Medizin. Das ist eigentlich so eher das Narrativ, was ich eigentlich erklären möchte.
1: Weißt du was? Ich habe jedes einzelne Organ, mit dem ich geboren wurde, habe ich noch. Blinddarm, Mandeln, Magen, Darm, Herz, Lunge, all das ist noch meins, ja, ist original. Ich wurde noch nie operiert. Noch nie, never.
0: Ja, gut, das kann ich leicht erklären.
1: Und woran liegt das? Das liegt daran, dass ich alles
0: an der Verspannung
1: festhalte. Weißt du, ich halte es einfach fest, ja. Ich lasse es nicht aus. In dem Moment, wo du irgendwas locker lässt, ja, klar, bilden sich da irgendwelche komischen Zellen oder so. Mein Prinzip ist, ja, es kommt Stress von oben. Ist das gut, oder?
0: Absolut. Also ich kann dem einfach auch nichts mehr hinzufügen. Und ich sag mal so, wichtig ist am Ende, dass man die Männer eben nicht stigmatisiert und die Männer sprechen selten über die Psyche, sie sprechen eigentlich über den Körper und wir sollten es trotzdem ernst nehmen, dass wir die Themen herausnehmen und auch hinterfragen, kann dahinter vielleicht noch etwas stecken, was nicht rein körperlich ist. Und wenn ich das also an die Zuhörer sozusagen vermitteln könnte, wäre ich schon froh, weil es ist nicht immer alles nur der Körper, sondern der Geist, die Seele spielt häufiger mit, als man sich das so vorstellt. So vielleicht als abschließendes Schlusswort von mir.
1: Ich hätte auch noch ein abschließendes Schlusswort, weil ich bin so neidisch auf dein Setup, weil es gibt vielleicht einige Leute, die auch das Video sehen, aber der Jörg Niebuhr hat mittlerweile so einen Mikrofonarm, der vor ihm hängt. Ja? Und dadurch hat er natürlich eine ganz andere Stimme, während ich hier mit meinem klassischen Mikrofon hier vor mich rummache. Aber du siehst einfach... Du siehst einfach Bombe aus, Jörg. Das muss ich einfach mal sagen. Wirklich, das passt zu dir, ja.
0: Ja, also so ein schwarzes Ding im Gesicht, das passt zu mir.
1: Okay, gut. Sieht echt gut aus. Ich will sowas, ja. Ich will sowas auch haben.
0: Ja, ich hab's dir bestellt, wenn du wieder da bist. Ich schenke es dir gerne. In diesem Sinne wünsche ich allen, die psychosomatisch oder auch nicht, wie auch immer psychosomatisch unterwegs sind, nur das Beste. Denk dran, Rückenschmerzen sind nicht nur körperlich, sie können auch seelisch sein. Und bitte mit Menschen darüber sprechen, die einen Zugang haben zur Seele. Und ich hoffe für alle, dass sie den richtigen finden. In diesem Sinne, alles Gute und adieu. Bleibt gesund, wohlauf und munter. Ciao, ciao.
1: Macht's gut. Das wünsche ich auch. Und schreibt mir einfach, wenn ihr Tipps braucht. Bis dann, ciao.
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1: Ich bin Katrin Müller. US-Vizepräsident J.D. Vance hat bei den Verhandlungen zur Beilegung des Iran-Kriegs in der Schweiz eine Neujustierung der Beziehungen zum Iran in Aussicht gestellt. Der Präsident habe die Delegation aufgefordert, ein neues Kapitel aufzuschlagen und das Verhältnis der USA zum iranischen Volk neu auszurichten, sagte Vance unter Bezug auf US-Präsident Donald Trump. Allein in den vergangenen Stunden seien große Fortschritte erzielt worden. Er gehe von weiteren Fortschritten aus, so Vance. Innenminister Alexander Dobrindt will Abschiebungen nach Afghanistan erheblich ausweiten. Künftig seien 3 Charterflüge pro Monat möglich, sagte eine Sprecherin des Ministeriums der DPA.
2: Vor allem Straftäter hat der Minister im Visier. Wer den Schutz hier im Land missbrauche, der solle in seinem Heimatland seine Perspektive suchen, so Dobrindt. Neben speziellen Charterflügen seien Rückführungen zusätzlich auch mit Linienflügen möglich. Das hätten Gespräche zwischen Vertretern des Innenministeriums und der Taliban ergeben. Erst kürzlich waren 32 Afghanen per Charterflug in ihr Herkunftsland gebracht worden. Aus Berlin, Thomas Thonfeld.
1: Den Bauern machen hohe Kosten und gesunkene Preise für viele wichtige Produkte zu schaffen. Wenn die Branche keine Preiserholungen bekomme, dann werde die Landwirtschaft in eine echte Liquiditätskrise hineinlaufen, sagte Bauernpräsident Joachim Ruckwied der DPA.
3: Zuletzt weltweit gute Ernten drücken die Preise, sagt der Bauernpräsident. Dazu haben die Verbraucher einfach nicht mehr so viel Geld in der Tasche und halten sich beim Einkauf zurück. Hinzu kommen geopolitische Krisen. So einige Landwirte sparen etwa beim Dünger, weil dieser durch die Blockade in der Straße von Hormuz zuletzt deutlich teurer wurde. Das schlägt sich nieder, etwa bei der Qualität von Getreide, das dann auch weniger einbringt. Aber auch bei Milch oder Schweinefleisch zahlen die Landwirte aktuell drauf. Tanja Wagner, Nachrichtenredaktion.
1: Die durchschnittliche Zahl der Hitzetage in Deutschland mit Spitzenwerten über 30 Grad hat zugenommen. Das geht aus Daten des Deutschen Wetterdienstes hervor. Jahre mit deutlich mehr als 10 Hitzetagen waren bis vor rund 10 Jahren seltenere Ausreißer. Sie kommen nun immer häufiger vor. So gab es 2018 mehr als 20 Hitzetage, sowie 2019 und 2022 je 17 Hitzetage. Mit der Erderwärmung verschiebe sich die Spanne möglicher Temperaturen nach oben. Damit werde das Überschreiten bisheriger Rekorde wahrscheinlicher, heißt es vom Potsdam-Institut für Klimafolgenforschung.

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1: Ich bin Katrin Müller. Die Rentenkommission der Bundesregierung hat ihre Vorschläge vorgelegt. Die Kernpunkte: höhere Beiträge, mehr Einzahlende und ein steigendes Renteneintrittsalter. Die Kommission will am Dienstag 30 Vorschläge an Kanzler Merz und Arbeitsministerin Baas übergeben.
2: Das Renteneintrittsalter soll schrittweise steigen. Im Jahr 2051 sollen Menschen erst mit 68 Jahren in Rente gehen. Ein früherer Renteneintritt ohne Abschläge nach 45 Beitragsjahren soll nicht mehr möglich sein. Die Rentenkommission schlägt aber Sonderregelungen vor für Menschen mit belastenden Arbeitsbiografien, wie es heißt. Ein Teil der Rentenbeiträge soll in Zukunft am Aktienmarkt angelegt werden. Diese kapitalgedeckte Zusatzrente soll von einem Staatsfonds verwaltet werden und verpflichtend sein. Aus Berlin, Uli Reitinger.
1: US-Vizepräsident J.D. Vance hat bei den Verhandlungen zur Beilegung des Iran-Kriegs in der Schweiz eine Neujustierung der Beziehungen zum Iran in Aussicht gestellt. Der Präsident habe die Delegation aufgefordert, ein neues Kapitel aufzuschlagen und das Verhältnis der USA zum iranischen Volk neu auszurichten, sagte Vance unter Bezug auf US-Präsident Donald Trump. Allein in den vergangenen Stunden seien große Fortschritte erzielt worden. Er gehe von weiteren Fortschritten aus, so Vance. Der Onlinehandel weltweit leidet unter einer wachsenden Zahl betrügerischer Kunden. Das geht aus einer Analyse des US-Cybersicherheitsdienstleisters LexisNexis Risk Solutions hervor. Demnach tragen sowohl die Konjunkturflaute als auch die organisierte Kriminalität dazu bei.
3: Internationale Banden werben gezielt Menschen an, die beim Online-Shopping betrügen oder Kriminellen ihre Identität zur Verfügung stellen. Betroffen ist auch der deutsche Online-Handel. Branchenvertreter berichten, dass etwa Studenten oder Rentner mit Geldangeboten angeworben werden, ihre Daten weiterzugeben. Eine häufige Masche: bestellte Ware wird nicht bezahlt oder später als nie geliefert reklamiert. David Riemer, Nachrichtenredaktion.
1: Zum Sport. Die Basketballer von Alba Berlin haben die Sensation geschafft und gegen Top-Favorit Bayern München den Meistertitel gewonnen. Dank einer atemberaubenden Aufholjagd gewannen die Hauptstädter Spiel 5 der Finalserie auswärts beim Titelverteidiger mit 84 zu 81. Alba feierte damit den 12. Meistertitel.

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1: Ich bin Katrin Müller. In der Schweiz haben heute Gespräche zwischen dem Iran und den USA über eine dauerhafte Friedensvereinbarung begonnen. Dabei soll es aber zu Anlaufschwierigkeiten gekommen sein. Nach Angaben der iranischen Nachrichtenagentur Tasnim hat die iranische Delegation Protest eingelegt gegen neue Drohungen von US-Präsident Donald Trump. Die Gespräche wurden für interne Beratungen unterbrochen, hieß es. Der Präsident des Deutschen Instituts für Wirtschaftsforschung, Marcel Fratscher, hält die Vorschläge der Rentenkommission für unzureichend. Die Vorschläge würden zwar in die richtige Richtung gehen, blieben jedoch insgesamt zu vorsichtig, sagte der Ökonom der Rheinischen Post.
2: Mut und Konsequenz, das vermisst der DEW-Präsident bei den Reformvorschlägen. Denn an den drei größten Problemen, so Fratscher, würden sie nichts ändern. Der hohen Altersarmut, der zu starken Belastung der jungen Generation und der Schieflage bei der Gerechtigkeit. Ein höheres Renteneintrittsalter, die Einführung einer kapitalgedeckten Rente und weniger Frühverrentungen hält er allerdings für richtig. Das soll so auch in den Vorschlägen der Rentenkommission stehen, die übermorgen hier in Berlin offiziell präsentiert werden sollen. Aus Berlin, Thomas Thonfeld.
1: Den Bauern machen hohe Kosten und gesunkene Preise für viele wichtige Produkte zu schaffen. Wenn die Branche keine Preiserholungen bekomme, dann werde die Landwirtschaft in eine echte Liquiditätskrise hineinlaufen, sagte Bauernpräsident Ruckwied der dpa.
3: Zuletzt weltweit gute Ernten drücken die Preise, sagt der Bauernpräsident. Dazu haben die Verbraucher einfach nicht mehr so viel Geld in der Tasche und halten sich beim Einkauf zurück. Hinzu kommen geopolitische Krisen. So einige Landwirte sparen etwa beim Dünger, weil dieser durch die Blockade in der Straße von Hormuz zuletzt deutlich teurer wurde. Das schlägt sich nieder, etwa bei der Qualität von Getreide, das dann auch weniger einbringt. Aber auch bei Milch oder Schweinefleisch zahlen die Landwirte aktuell drauf. Tanja Wagner, Nachrichtenredaktion.
1: Zum Sport. Spanien hat bei seinem zweiten WM-Spiel Saudi-Arabien in Atlanta mit 4:0 deklassiert. Nach dem blamablen 0:0 gegen Kap Verde sorgten die Spanier damit für einen Befreiungsschlag. Und die Basketballer von Alba Berlin haben die Sensation geschafft und gegen Topfavorit Bayern München den Meistertitel gewonnen. Dank einer atemberaubenden Aufholjagd gewannen die Albatrosse Spiel 5 der Finalserie auswärts beim Titelverteidiger mit 84:81. Alba feierte damit den 12. Meistertitel.

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2: Ich bin Ursula Winkler. Der Sozialverband Deutschland und die Gewerkschaft Verdi reagieren enttäuscht auf die bisher bekannt gewordenen Vorschläge der Rentenkommission. Verdi-Chef Wernicke kritisierte vor allem eine schrittweise Anhebung des Renteneintrittsalters. Die Rentenkommission will nach monatelangen Beratungen am Dienstag ihre 30 Vorschläge an die Regierung übergeben.
3: Schon die derzeitige Rente mit 67 sei in anstrengenden Berufen unerreichbar, so Verdi-Chef Wernicke. Ein noch höheres Renteneintrittsalter sei deshalb abzulehnen. Nach Medienberichten sehen die Rentenkommissionsvorschläge allerdings Sonderregeln vor für gesundheitlich belastete Menschen. Den Sozialverband stört insbesondere die neue Rentensäule am Kapitalmarkt, denn deren Erträge seien nicht kalkulierbar. Auch Ökonomen und Opposition kritisieren viele Vorschläge. Kritik von allen Seiten könnte allerdings auch ein Zeichen für einen ausbalancierten Kompromiss sein. Arbeitsministerin Baas spricht jedenfalls von einem Gesamtkunstwerk, das sich die Regierung nun genau anschauen werde. Ronny Thorau, Berlin.
2: In der Schweiz haben Gespräche zwischen dem Iran und den USA über eine dauerhafte Friedenslösung begonnen. Ein Streitpunkt dabei sind mögliche Mautregelungen in der Straße von Hormuz. Es wird befürchtet, dass der Iran künftig Gebühren für die Durchfahrt von Schiffen nimmt und auch US-Präsident Trump droht mit einer Maut. Außenminister Wadefuhl warnt ausdrücklich davor.
4: Der für die weltweite Energieversorgung wichtige Seeweg muss wieder frei passierbar sein, das sei ein Prinzip des Seevölkerrechts. Und dann würde sich auch der Ölpreis schnell normalisieren, so Wadefuhl beim Bürgerforum im Auswärtigen Amt. In der Absichtserklärung zwischen den USA und dem Iran ist die freie Durchfahrt durch die Straße von Hormuz demnach aber nicht zu 100% garantiert. Die Bundesregierung macht sie aber zur Bedingung für eine mögliche Lockerung der Iran-Sanktionen. Allerdings droht auch US-Präsident Trump mit einer Maut, wenn es kein Friedensabkommen gibt. Katrin Müller, Nachrichtenredaktion.
2: Die Deutsche Post empfiehlt ihren Zustellern bei der aktuellen Hitze zu schützenden Langarm-Shirts und zu Postcaps für den Kopf. Auch Bermudas könnten in ihrem Katalog für Unternehmensbekleidung bestellt werden, teilte die DHL Group mit. Die Zusteller haben aktuell bei Temperaturen von mehr als 30 Grad teils schwere Pakete zu schleppen. Zum Fußball. Bei der Weltmeisterschaft haben die Spanier ihr zweites Gruppenspiel deutlich gewonnen. Gegen Saudi-Arabien gewannen sie mit 4:0. Im ersten Gruppenspiel hatte Spanien gegen Außenseiter Kap Verde nur ein 0:0 erreicht und stand damit unter Zugzwang.

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1: Ich bin Ursula Winkler. Später in Rente mehr zahlen und erstmals Politiker in der Rentenkasse. Seit die Vorschläge der Rentenkommission bekannt wurden, gibt es viel Kritik. Der Präsident des Deutschen Instituts für Wirtschaftsforschung, Fratscher, hält die Vorschläge für unzureichend. Das sagte er der Rheinischen Post.
2: Mut und Konsequenz, das vermisst der DEW-Präsident bei den Reformvorschlägen. Denn an den drei größten Problemen, so Fratscher, würden sie nichts ändern. Der hohen Altersarmut, der zu starken Belastung der jungen Generation und der Schieflage bei der Gerechtigkeit. Ein höheres Renteneintrittsalter, die Einführung einer kapitalgedeckten Rente und weniger Frühverrentungen hält er allerdings für richtig. Das soll so auch in den Vorschlägen der Rentenkommission stehen, die übermorgen hier in Berlin offiziell präsentiert werden sollen. Thomas Thonfeld, Berlin.
1: In der Schweiz haben Gespräche zwischen dem Iran und den USA über eine dauerhafte Friedensvereinbarung begonnen. Offenbar mit Anlaufschwierigkeiten. Nach Angaben der iranischen Nachrichtenagentur Tasnim hat die iranische Delegation Protest eingelegt gegen neue Drohungen von US-Präsident Trump.
3: Trump hatte am Nachmittag im US-Sender Fox News unter anderem erklärt, er habe dem Iran eine Warnung übermittelt. Sollte der Iran die Straße von Hormuz wieder schließen, dann würden die Iraner kein Land mehr haben, in das sie zurückkehren könnten. Die iranische Delegation in der Schweiz protestierte offenbar und wollte ihre Reaktion prüfen. Die Verhandlungen wurden angeblich nach 80 Minuten zunächst unterbrochen. Ob sie abgebrochen wurden, dazu gab es zunächst keine klaren Aussagen. Im Rahmenabkommen zwischen dem Iran und den USA verpflichten sich beide Seiten auf Angriffe und Drohungen zu verzichten. Ronny Tochau, Nachrichtenredaktion.
1: Mehr als 80.000 Menschen haben am Wochenende trotz großer Hitze und zwischenzeitlicher Unwetter den Tag der offenen Tür der Bundesregierung in Berlin besucht. Zu den meistbesuchten Stationen gehörte nach Angaben der Bundesregierung wieder das Kanzleramt. Interessierte konnten auch etwa einen Hubschrauber der Bundespolizei von innen besichtigen, Ministerien erkunden oder mit Mitgliedern der Bundesregierung ins Gespräch kommen. Zum Fußball. Bei der Weltmeisterschaft haben die Spanier ihr zweites Gruppenspiel deutlich gewonnen. Gegen Saudi-Arabien gewannen sie mit 4:0. Im ersten Gruppenspiel hatte Spanien gegen Außenseiter Kap Verde nur ein 0:0 erreicht und stand damit unter Zugzwang.

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1: Ich bin Ursula Winkler. Die von der Bundesregierung eingesetzte Rentenkommission schließt heute ihre Beratungen ab. Ihre Vorschläge sollen die Fachleute dann morgen offiziell im Kanzleramt an die Bundesregierung übergeben. Viele Empfehlungen wurden über das Wochenende bereits bekannt. Die wichtigsten Punkte sind, das Rentenniveau soll durch eine neue Kapitalrente langfristig gesichert und das Rentenalter in den nächsten Jahrzehnten schrittweise angehoben werden. Auch die Rentenbeiträge werden weiter steigen. Innenminister Dobrindt will Abschiebungen nach Afghanistan erheblich ausweiten. Künftig seien 3 Charterflüge pro Monat möglich, sagte eine Sprecherin des Ministeriums.
2: Vor allem Straftäter hat der Minister im Visier. Wer den Schutz hier im Land missbrauche, der solle in seinem Heimatland seine Perspektive suchen, so Dobrindt. Neben speziellen Charterflügen seien Rückführungen zusätzlich auch mit Linienflügen möglich. Das hätten Gespräche zwischen Vertretern des Innenministeriums und der Taliban ergeben. Erst kürzlich waren 32 Afghanen per Charterflug in ihr Herkunftsland gebracht worden, unter anderem Männer, die wegen Vergewaltigung und Tötungsdelikten verurteilt worden waren. Thomas Thonfeld, Berlin.
1: In London kündigt sich angeblich ein politischer Paukenschlag an. Der britische Premier Starmer steht nach dem Einzug seines innerparteilichen Rivalen Burnham ins Parlament unter noch nie dagewesenem Druck. Britische Medien schreiben, dass Starmer schon heute seinen Rücktritt bekannt geben werde.
3: Seit Wochen steht Starmer unter Druck. Laut britischen Medien zieht der Premierminister nun die Konsequenzen aus dem schwindenden Rückhalt in den eigenen Reihen. Angedacht ist demnach kein sofortiger Rücktritt, sondern ein Zeitplan für seinen Abgang. Sollte er nicht selbst zurücktreten, ist davon auszugehen, dass Burnham ihn als Parteivorsitzenden herausfordern und dann als Premierminister ablösen würde. US-Präsident Donald Trump verabschiedete Starmer schon vorzeitig. Er schrieb auf seiner Plattform Truth Social, Starmer habe bei wichtigen Themen kläglich versagt. Aus London, Philipp Detlefs.
1: Zum Fußball. Bei der Weltmeisterschaft haben die Spanier ihr 2. Gruppenspiel deutlich gewonnen. Gegen Saudi-Arabien gewannen sie mit 4:0 und führen nun Gruppe H an. Im Auftaktspiel hatte Spanien gegen Außenseiter Kap Verde nur ein 0:0 erreicht und stand damit unter Zugzwang. Der große Favorit Belgien kam dagegen auch im 2. WM-Spiel nicht über ein Unentschieden hinaus und geht nach einem 0:0 gegen Iran mit nur 2 Punkten ins letzte Gruppenspiel.
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1: Ich bin Ursula Winkler. Der Sozialverband Deutschland und die Gewerkschaft Verdi reagieren enttäuscht auf die bisher bekannt gewordenen Vorschläge der Rentenkommission. Verdi-Chef Wernicke kritisierte vor allem eine schrittweise Anhebung des Renteneintrittsalters. Die Rentenkommission will nach monatelangen Beratungen am Dienstag ihre 30 Vorschläge an die Regierung übergeben.
2: Schon die derzeitige Rente mit 67 sei in anstrengenden Berufen unerreichbar, so Verdi-Chef Wernicke. Ein noch höheres Renteneintrittsalter sei deshalb abzulehnen. Nach Medienberichten sehen die Rentenkommissionsvorschläge allerdings Sonderregeln vor für gesundheitlich belastete Menschen. Den Sozialverband stört insbesondere die neue Rentensäule am Kapitalmarkt, denn deren Erträge seien nicht kalkulierbar. Auch Ökonomen und Opposition kritisieren viele Vorschläge. Kritik von allen Seiten könnte allerdings auch ein Zeichen für einen ausbalancierten Kompromiss sein. Ronny Thorau, Berlin.
1: In der Schweiz haben Gespräche zwischen dem Iran und den USA über eine dauerhafte Friedenslösung begonnen. Ein Streitpunkt dabei sind mögliche Mautregelungen in der Straße von Hormuz. Es wird befürchtet, dass der Iran künftig Gebühren für die Durchfahrt von Schiffen nimmt. Und auch US-Präsident Trump droht mit einer Maut. Außenminister Wadefuhl warnt ausdrücklich davor.
3: Der für die weltweite Energieversorgung wichtige Seeweg muss wieder frei passierbar sein. Das sei ein Prinzip des Seevölkerrechts. Und dann würde sich auch der Ölpreis schnell normalisieren, so Wadefuhl beim Bürgerforum im Auswärtigen Amt. In der Absichtserklärung zwischen den USA und dem Iran ist die freie Durchfahrt durch die Straße von Hormuz demnach aber nicht zu 100% garantiert. Die Bundesregierung macht sie aber zur Bedingung für eine mögliche Lockerung der Iran-Sanktionen. Allerdings droht auch US-Präsident Trump mit einer Maut, wenn es kein Friedensabkommen gibt. Katrin Müller, Nachrichtenredaktion.
1: Die Deutsche Post empfiehlt ihren Zustellern bei der aktuellen Hitze zu schützenden Langarm-Shirts und zu Postcaps für den Kopf. Auch Bermudas könnten in ihrem Katalog für Unternehmensbekleidung bestellt werden, teilte die DHL Group mit. Die Zusteller haben aktuell bei Temperaturen von mehr als 30 Grad teils schwere Pakete zu schleppen. Zum Fußball. Bei der Weltmeisterschaft haben die Spanier ihr zweites Gruppenspiel deutlich gewonnen. Gegen Saudi-Arabien gewannen sie mit 4:0 und führen nun Gruppe H an. Der große Favorit Belgien kam dagegen auch im zweiten WM-Spiel nicht über ein Unentschieden hinaus und geht nach einem 0:0 gegen Iran mit nur 2 Punkten ins letzte Gruppenspiel.
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1: Ich bin Ursula Winkler. Später in Rente mehr zahlen und erstmals Politiker in der Rentenkasse. Seit die Vorschläge der Rentenkommission bekannt wurden, gibt es viel Kritik. Der Präsident des Deutschen Instituts für Wirtschaftsforschung, Fratscher, hält die Vorschläge für unzureichend. Das sagte er der Rheinischen Post.
2: Mut und Konsequenz, das vermisst der DEW-Präsident bei den Reformvorschlägen. Denn an den drei größten Problemen, so Fratscher, würden sie nichts ändern. Der hohen Altersarmut, der zu starken Belastung der jungen Generation und der Schieflage bei der Gerechtigkeit. Ein höheres Renteneintrittsalter, die Einführung einer kapitalgedeckten Rente und weniger Frühverrentungen hält er allerdings für richtig. Das soll so auch in den Vorschlägen der Rentenkommission stehen, die morgen hier in Berlin offiziell präsentiert werden sollen. Thomas Thonfeld, Berlin.
1: In der Schweiz haben Gespräche zwischen dem Iran und den USA über eine dauerhafte Friedensvereinbarung begonnen. Offenbar mit Anlaufschwierigkeiten. Nach Angaben der iranischen Nachrichtenagentur Tasnim hat die iranische Delegation Protest eingelegt gegen neue Drohungen von US-Präsident Trump.
3: Trump hatte am Nachmittag im US-Sender Fox News unter anderem erklärt, er habe dem Iran eine Warnung übermittelt. Sollte der Iran die Straße von Hormuz wieder schließen, dann würden die Iraner kein Land mehr haben, in das sie zurückkehren könnten. Die iranische Delegation in der Schweiz protestierte offenbar und wollte ihre Reaktion prüfen. Die Verhandlungen wurden angeblich nach 80 Minuten zunächst unterbrochen. Ob sie abgebrochen wurden, dazu gab es zunächst keine klaren Aussagen. Im Rahmenabkommen zwischen dem Iran und den USA verpflichten sich beide Seiten auf Angriffe und Drohungen zu verzichten. Ronny Tochau, Nachrichtenredaktion.
1: Mehr als 80.000 Menschen haben am Wochenende trotz großer Hitze und zwischenzeitlicher Unwetter den Tag der offenen Tür der Bundesregierung in Berlin besucht. Zu den meistbesuchten Stationen gehörte nach Angaben der Bundesregierung wieder das Kanzleramt. Interessierte konnten auch etwa einen Hubschrauber der Bundespolizei von innen besichtigen, Ministerien erkunden.